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1: Um 3 Uhr mit Juliette Groß. Deutschland steht vor einer neuen Hitzewelle. In zahlreichen Regionen werden Temperaturen von mehr als 35 Grad erwartet. Die Trockenheit macht seit Wochen Probleme, zum Beispiel in der Landwirtschaft. Aus der Nachrichtenredaktion Thorsten Lange.
2: Der Deutsche Bauernverband rechnet mit starken Ernteeinbußen bis hin zu Totalausfällen. Bauernpräsident Rugwied geht von einer unterdurchschnittlichen Ernte vor allem bei Weizen und Raps aus. Besonders kritisch sei die Lage im Süden, sagte Rugwied im Redaktionsnetzwerk Deutschland. Zunehmende Probleme auch bei der Schifffahrt. Am Rhein werden heute neue Pegeltiefstände erwartet. Schon gestern Abend hat die Trockenheit für Chaos auf der A1 zwischen Hamburg und Bremen gesorgt. Am Seitenstreifen brach ein Feuer aus und die Flammen griffen auf ein angrenzendes Waldgebiet über.
1: Der Iran hat nach Angaben der Vereinigten Arabischen Emirate 2 Schiffe in der Straße von Hormus angegriffen. Laut dem Außenministerium in Abu Dhabi gehören sie zum staatlichen Ölkonzern ADNOC. Die Emirate kritisierten das iranische Vorgehen scharf und sprachen von Piraterie. Dies sei eine unmittelbare Bedrohung für die Stabilität der Region und für die weltweite Energiesicherheit. Die Kontrolle über die Straße von Hormus ist einer der größten Streitpunkte zwischen den USA und dem Iran im Bemühen um ein mögliches Kriegsende. US-Präsident Trump hat Zölle auf die Einfuhr von Drohnen und deren Bauteile verhängt. Nach Angaben des Weißen Hauses werden Drohnen unter anderem aus EU-Staaten, der Schweiz oder Japan mit 15% Abgaben belegt. Für besonders große oder sicherheitsrelevante Fluggeräte sollen 100% Zoll erhoben werden. Als Begründung hieß es, die USA seien zu abhängig von ausländischen Anbietern. Bei der Leichtathletik-EM in England hat das deutsche Team mehrere Medaillen geholt. Höhepunkt war der Doppelsieg der Zehnkämpfer Neugebauer und Kaul. Aus Birmingham Claudia Hogestraat.
3: Wie Leon Neugebauer im Schlussspurt im Rennen über die 1500 Meter über die Ziellinie getaumelt ist und damit seinen Vorsprung auf Niklas Kaul gerettet hat, das war schon sensationell. Und damit hat er sich zu Europas König der Athleten gekrönt, sein 2. großer Titel nach WM-Gold im vergangenen Jahr. Silber ist auch für Niklas Kaul ein ganz toller Erfolg, aber auch die 3000 Meter Hindernis waren spektakulär. Gesa Krause mit ihrem 3. EM-Titel vor ihrer Teamkollegin Olivia Gürt auf Platz 3. Und für den perfekten Abschluss hat dann noch Henrik Jansen gesorgt mit Bronze im Diskuswurf.
1: Das waren die Nachrichten. Das Wetter in Deutschland. Tagsüber sonnig und trocken, Höchstwerte 31 bis 38 Grad, an der See etwas kühler. Am Samstag viel Sonne, auch Wolken, später von Westen her Schauer und Gewitter. Es ist gleich 3.03 Uhr.
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1: Um 4 Uhr mit Juliette Groß. Der Deutsche Bauernverband befürchtet massive Ernteeinbuße wegen der anhaltenden Trockenheit. Das könne bis zum Totalausfall in manchen Bereichen gehen, sagt der Präsident Rugwied dem Redaktionsnetzwerk Deutschland. Aus der Nachrichtenredaktion Simone Kienzle.
2: Bei Weizen und Raps gehen die Landwirte davon aus, dass die Ernte überall unter dem Durchschnitt bleibt. Und auch für die Herbstkulturen zeichnen sich laut Bauernpräsident Rugwied schon Einbrüche ab. Im Norden habe es noch manchmal geregnet, aber in Süddeutschland könne der Ertrag ganz ausfallen. Betroffen sind da zum Beispiel Kartoffeln, Gemüse oder Zuckerrüben. Und jetzt schon gibt es das Problem, dass keine Futterpflanzen für die Tiere mehr nachwachsen. Zuvor hatte Rugwied bereits kurzfristige Unterstützung aus der Politik gefordert, etwa EU-Hilfe früher auszuzahlen oder die Steuern auf Diesel zu senken.
1: Der Iran hat nach Angaben der Vereinigten Arabischen Emirate 2 Schiffe in der Straße von Hormus angegriffen. Laut dem Außenministerium in Abu Dhabi gehören sie zum staatlichen Ölkonzern ADNOC. Die Emirate kritisierten das iranische Vorgehen scharf und sprachen von Piraterie. Dies sei eine unmittelbare Bedrohung für die Stabilität der Region und für die weltweite Energiesicherheit. Die Kontrolle über die Straße von Hormus ist einer der größten Streitpunkte zwischen den USA und dem Iran im Bemühen um ein mögliches Kriegsende. US-Präsident Trump hat Zölle auf die Einfuhr von Drohnen und deren Bauteile verhängt. Nach Angaben des Weißen Hauses werden Drohnen unter anderem aus EU-Staaten, der Schweiz oder Japan mit 15% Abgaben belegt. Für besonders große oder sicherheitsrelevante Fluggeräte sollen 100% Zoll erhoben werden. Als Begründung hieß es, die USA seien zu abhängig von ausländischen Anbietern. Bei der Leichtathletik-EM in England hat das deutsche Team mehrere Medaillen geholt. Höhepunkt war der Doppelsieg der 10-Kämpfer Neugebauer und Kaul. Aus Birmingham Claudia Hogestraat.
3: Wie Leo Neugebauer im Schlussspurt im Rennen über die 1500 Meter über die Ziellinie getaumelt ist und damit seinen Vorsprung auf Niklas Kaul gerettet hat, das war schon sensationell. Und damit hat er sich zu Europas König der Athleten gekrönt, sein 2. großer Titel nach WM-Gold im vergangenen Jahr. Silber ist auch für Niklas Kaul ein ganz toller Erfolg, aber auch die 3000 Meter Hindernis waren spektakulär. Gesa Krause mit ihrem 3. EM-Titel vor ihrer Teamkollegin Olivia Gürt auf Platz 3. Und für den perfekten Abschluss hat dann noch Henrik Jansen gesorgt mit Bronze im Diskuswurf.
1: Das waren die Nachrichten. Das Wetter in Deutschland. Tagsüber sonnig und trocken, Höchstwerte 31 bis 38 Grad, an der See etwas kühler. Am Samstag viel Sonne, auch Wolken, später von Westen her Schauer und Gewitter, 21 bis 38 Grad. Es ist 4.03 Uhr.
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1: Um 5 Uhr mit Juliette Groß. Der Deutsche Bauernverband befürchtet massive Ernteeinbuße wegen der anhaltenden Trockenheit. Das könne bis zum Totalausfall in manchen Bereichen gehen, sagt der Präsident Hugwied dem Redaktionsnetzwerk Deutschland. Aus der Nachrichtenredaktion Simone Kinzle.
2: Bei Weizen und Raps gehen die Landwirte davon aus, dass die Ernte überall unter dem Durchschnitt bleibt. Und auch für die Herbstkulturen zeichnen sich laut Bauernpräsident Rugwied schon Einbrüche ab. Im Norden habe es noch manchmal geregnet, aber in Süddeutschland könne der Ertrag ganz ausfallen. Betroffen sind da zum Beispiel Kartoffeln, Gemüse oder Zuckerrüben. Und jetzt schon gibt es das Problem, dass keine Futterpflanzen für die Tiere mehr nachwachsen. Zuvor hatte Rugwied bereits kurzfristige Unterstützung aus der Politik gefordert, etwa EU-Hilfe früher auszuzahlen oder die Steuern auf Diesel zu senken.
1: Der Iran hat nach Angaben der Vereinigten Arabischen Emirate 2 Schiffe in der Straße von Hormus angegriffen. Laut dem Außenministerium in Abu Dhabi gehören sie zum staatlichen Ölkonzern ADNOC. Die Emirate kritisierten das iranische Vorgehen scharf und sprachen von Piraterie. Dies sei eine unmittelbare Bedrohung für die Stabilität der Region und für die weltweite Energiesicherheit. Die Kontrolle über die Straße von Hormus ist einer der größten Streitpunkte zwischen den USA und dem Iran im Bemühen um ein mögliches Kriegsende. US-Präsident Trump hat Zölle auf die Einfuhr von Drohnen und deren Bauteile verhängt. Nach Angaben des Weißen Hauses werden Drohnen unter anderem aus EU-Staaten, der Schweiz oder Japan mit 15% Abgaben belegt. Für besonders große oder sicherheitsrelevante Fluggeräte sollen 100% Zoll erhoben werden. Als Begründung hieß es, die USA seien zu abhängig von ausländischen Anbietern. Bei der Leichtathletik-EM in England hat das deutsche Team mehrere Medaillen geholt. Höhepunkt war der Doppelsieg der 10-Kämpfer Neugebauer und Kaul. Aus Birmingham, Claudia Hogestraat.
3: Wie Leon Neugebauer im Schlussspurt im Rennen über die 1500 Meter über die Ziellinie getaumelt ist und damit seinen Vorsprung auf Niklas Kaul gerettet hat, das war schon sensationell. Und damit hat er sich zu Europas König der Athleten gekrönt, sein 2. großer Titel nach WM-Gold im vergangenen Jahr. Silber ist auch für Niklas Kaul ein ganz toller Erfolg, aber auch die 3000 Meter Hindernis waren spektakulär. Gesa Krause mit ihrem 3. EM-Titel vor ihrer Teamkollegin Olivia Gürt auf Platz 3. Und für den perfekten Abschluss hat dann noch Henrik Jansen gesorgt mit Bronze im Diskuswurf.
1: Das waren die Nachrichten. Das Wetter in Deutschland. Tagsüber sonnig und trocken, Höchstwerte 31 bis 38 Grad, an der See etwas kühler. Am Samstag viel Sonne, auch Wolken, später von Westen her Schauer und Gewitter. Es ist 5.03 Uhr.
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1: Um 6 Uhr mit Michael Hafke. Deutschland steht vor einer neuen Hitzewelle. In zahlreichen Regionen werden Temperaturen von mehr als 35 Grad erwartet. Die Trockenheit sorgt schon seit Wochen für Probleme, zum Beispiel in der Landwirtschaft. Aus der NDR Nachrichtenredaktion Thorsten Lange.
2: Der Deutsche Bauernverband rechnet mit starken Ernteeinbußen bis hin zu Totalausfällen. Bauernpräsident Rugwied geht von einer unterdurchschnittlichen Ernte vor allem bei Weizen und Raps aus. Besonders kritisch sei die Lage im Süden, sagte Rugwied im Redaktionsnetzwerk Deutschland. Zunehmende Probleme auch bei der Schifffahrt. Am Rhein werden heute neue Pegeltiefstände erwartet. Schon gestern Abend hat die Trockenheit für Chaos auf der A1 zwischen Hamburg und Bremen gesorgt. Am Seitenstreifen brach ein Feuer aus und die Flammen griffen auf ein angrenzendes Waldgebiet über.
1: An anderen Orten Deutschlands sind aufgrund der Trockenheit größere Waldbrände ausgebrochen. Im Kreis Düren in der Eifel in Nordrhein-Westfalen ordneten die Behörden in der Naht an, einen Ortsteil zu evakuieren. Betroffen sind demnach etwa 1.800 Menschen. Im Landkreis Harz in Sachsen-Anhalt ist ein größeres Feuer inzwischen unter Kontrolle. Etwa 250 Einsatzkräfte sind aber noch vor Ort. Und auch im Saarland und in Rheinland-Pfalz kämpft die Feuerwehr gegen Waldbrände. Der Iran hat nach Angaben der Vereinigten Arabischen Emirate 2 Schiffe in der Straße von Hormus angegriffen. Laut dem Außenministerium in Abu Dhabi gehören sie zum staatlichen Ölkonzern ADNOC. Die Emirate kritisierten das iranische Vorgehen scharf und sprachen von Piraterie. Dies sei eine unmittelbare Bedrohung für die Stabilität der Region und für die weltweite Energiesicherheit. Die Kontrolle über die Straße von Hormus ist einer der größten Streitpunkte zwischen den USA und dem Iran im Bemühen um ein mögliches Kriegsende. Um zu verhindern, dass erneut tausende Flüchtlinge von Marokko aus in die spanische Exklave Ceuta gelangen, hat die EU Maßnahmen ergriffen. Im Mittelpunkt dabei stehen Social-Media-Plattformen. Sabrina Fritz in Brüssel mit den Einzelheiten.
3: Die EU hat in den letzten 2 Wochen die großen Plattformen, also vor allem TikTok und Instagram und Facebook, an den Tisch gebracht und gesagt, wir müssen jetzt eine Lösung finden, dass Falschmeldungen, dass die nicht mehr verbreitet werden oder zumindest gekennzeichnet oder von euch entfernt werden. Grundlage ist der sogenannte DSA, der Digital Services Act. Und nachdem haben eben die Plattformen, zumindest in Europa, auch eine Mitverantwortung für die Informationen, die sie verbreiten. Und das sieht jetzt wie folgt aus, dass nämlich die großen Plattformen mit Faktenchecker vor Ort, also zum Beispiel in Spanien oder Marokko, zusammenarbeiten. Und wenn die sagen, schaut mal, da ist jetzt ein Reel, das verspricht, dass sie alle nach Europa kommen können, dann wollen eben die Plattformen das entweder entfernen oder kennzeichnen, dass es eine Falschinformation ist.
1: Wegen der Erneuerung des Stellwerks fahren am Lübecker Hauptbahnhof an diesem Wochenende keine Züge. Die Sperrung gilt von heute Abend 22 Uhr bis Montag früh. Es werden Ersatzbusse eingesetzt. Trotz des Ersatzverkehrs müssen sich Reisende laut Bahn auf längere Fahrzeiten einstellen. Es wird auch mit einem erhöhten Reiseaufkommen gerechnet. Morgen findet in Lübeck der Christopher Street Day statt. Außerdem enden an diesem Wochenende in Schleswig-Holstein die Ferien. Am 4. Tag der Leichtathletik-Europameisterschaften in Birmingham hat das deutsche Team 5 Medaillen gewonnen. Im Zehnkampf sicherte sich Leo Neugebauer den EM-Titel. Aus Birmingham, Irina Kneep.
4: Im abschließenden Rennen über die 1500 Meter rettete er seinen Vorsprung auf Niklas Kaul in einem packenden Finish gerade so ins Ziel. Für Neugebauer ist es nach WM-Gold im Vorjahr der 2. große Titel seiner Karriere. Kaul holte Silber. Den deutschen Doppelsieg rundete Youngster Amadeus Gräber mit einem starken 8. Platz ab. Über die 3000 Meter Hindernis hatte zuvor Gesa Krause die erste Goldmedaille für das deutsche Team gewonnen. Es war bereits ihr 3. EM-Titel. Platz 3 sicherte sich Krauses Teamkollegin Olivia Gürth. Den deutschen Medaillenabend rundete Henrik Janssen mit Bronze im Diskuswurf ab.
1: Und das waren die Nachrichten. Das Wetter in Norddeutschland, es ist sonnig und trocken bei Höchstwerten von 30 bis 37 Grad. An den Küsten etwas kühler, 25 bis 30 Grad. Morgen dann ist es teils länger heiter, teils wolkig und von Westen her kommen stellenweise Schauer und Gewitter. Die Werte dann 20 bis 34 Grad. Deutlich kühler wird es am Sonntag, dazu kommen teils Schauer und Gewitter, aber auch Sonne und 19 bis 25 und am Montag schließlich ein Wechsel aus Sonne, Wolken und dazu einzelne Schauer und 18 bis 24 Grad. Es ist 6.05 Uhr.
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1: Und wir haben keine Meldungen und wünschen eine gute Fahrt.
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NDR Schlager im Norden zu Hause. Wir gehen gemeinsam heute mit guter Energie in den Tag. Ich brauche für gute Energie vor allem eins. Ja, Kaffee auch gerne, aber das meine ich gar nicht. Ich brauche vor allem gute Musik für richtig gute Energie. Und davon habe ich heute genug dabei für uns alle. Musik mit guter Energie, die gute Energie weitergeben.

0: Neuer Tag, neues Glück heißt es so schön und es stimmt, jeder Tag ist ein bisschen ein neuer Anfang und wir können entscheiden, wie wir ihn gestalten. Positiv gestimmt oder eher ein bisschen griesgrämig, wie sind Sie heute unterwegs? Sie können sich jetzt nochmal neu entscheiden, wenn Sie möchten. Neuer Tag, neues Glück, NDR Schlager ist auf jeden Fall dabei.
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1: Um 7 Uhr mit Michael Hafke. Hitze und Trockenheit in Deutschland könnten zu deutlichen Ernteausfällen führen. Bauernpräsident Ruckwied erwartet bei vielen Produkten unterdurchschnittliche Erträge. Aus der NDR Nachrichtenredaktion Petra Mittermeier.
2: Getreide, vor allem Raps und Weizen, aber auch Herbstprodukte wie Kartoffeln und Zuckerrüben sind laut Ruckwied betroffen. Vor allem im Süden Deutschlands brechen wegen Hitze und Trockenheit auch die Futterbestände ein und zwingen Bauern, Tiere früher als geplant schlachten zu lassen. In der Tendenz rechnet Bauernpräsident Ruckwied auch im Norden mit Ernten unter dem Durchschnitt. Dort werden heute Temperaturen bis zu 37 Grad erwartet. Deshalb steigt auch die Waldbrandgefahr. Ein Feuer war gestern nahe der A1 zwischen Dippersen und Rade ausgebrochen und breitete sich auf einen Wald aus. Die Autobahn war zwischen Hamburg und Bremen gesperrt.
1: An anderen Orten Deutschlands sind aufgrund der Trockenheit größere Waldbrände ausgebrochen. Im Kreis Düren in der Eifel in Nordrhein-Westfalen ordneten die Behörden in der Nacht an, einen Ortsteil zu evakuieren. Betroffen sind demnach etwa 1.800 Menschen. Im Landkreis Harz in Sachsen-Anhalt ist ein größeres Feuer inzwischen unter Kontrolle. Etwa 250 Einsatzkräfte sind aber noch vor Ort. Und auch im Saarland und in Rheinland-Pfalz kämpft die Feuerwehr gegen Waldbrände. Der Iran hat nach Angaben der Vereinigten Arabischen Emirate 2 Schiffe in der Straße von Hormus angegriffen. Laut dem Außenministerium in Abu Dhabi gehören sie zum staatlichen Ölkonzern ADNOC. Die Emirate kritisierten das iranische Vorgehen scharf und sprachen von Piraterie. Dies sei eine unmittelbare Bedrohung für die Stabilität der Region und für die weltweite Energiesicherheit. Die Kontrolle über die Straße von Hormus ist einer der größten Streitpunkte zwischen den USA und dem Iran im Bemühen um ein mögliches Kriegsende. Um zu verhindern, dass erneut tausende Flüchtlinge von Marokko aus in die spanische Exklave Ceuta gelangen, hat die EU Maßnahmen ergriffen. Im Mittelpunkt dabei stehen Social-Media-Plattformen. Sabrina Fritz in Brüssel mit den Einzelheiten.
3: Die EU hat in den letzten 2 Wochen die großen Plattformen, also vor allem TikTok und Instagram und Facebook, an den Tisch gebracht und gesagt, wir müssen jetzt eine Lösung finden, dass Falschmeldungen, dass die nicht mehr verbreitet werden oder zumindest gekennzeichnet oder von euch entfernt werden. Grundlage ist der sogenannte DSA, der Digital Services Act. Und nach dem haben eben die Plattformen, zumindest in Europa, auch eine Mitverantwortung für die Informationen, die sie verbreiten. Und das sieht jetzt wie folgt aus, dass nämlich die großen Plattformen mit Faktenchecker vor Ort, also zum Beispiel in Spanien oder Marokko, zusammenarbeiten. Und wenn die sagen, schaut mal, da ist jetzt ein Reel, das verspricht, dass sie alle nach Europa kommen können, dann wollen eben die Plattformen das entweder entfernen oder kennzeichnen, dass es eine Falschinformation ist.
1: Wegen der Erneuerung des Stellwerks fahren am Lübecker Hauptbahnhof an diesem Wochenende keine Züge. Die vollständige Sperrung gilt von heute Abend bis Montag früh. Aus der NDR Nachrichtenredaktion Betül Sarikaya.
4: Gerade an diesem Wochenende werden viele Menschen in Lübeck erwartet. Grund ist die große Christopher Street Day Demonstration morgen. Außerdem enden an diesem Wochenende in Schleswig-Holstein die Ferien. Deshalb wird auch mit mehr Reisenden gerechnet. Auch die Straßen könnten voller werden. Was die Züge betrifft, von heute 22 Uhr bis Montag früh werden Ersatzbusse eingesetzt. Das hat die Deutsche Bahn mitgeteilt. Sie halten vor den Lindenarkaden. Trotz des Ersatzverkehrs müssen sich Reisende auf längere Fahrzeiten als sonst einstellen.
1: Am 4. Tag der Leichtathletik-Europameisterschaften in Birmingham hat das deutsche Team 5 Medaillen gewonnen. Im Zehnkampf sicherte sich Leo Neugebauer den EM-Titel. Aus Birmingham, Irina Gneb.
5: Im abschließenden Rennen über die 1500 Meter rettete er seinen Vorsprung auf Niklas Kaul in einem packenden Finish gerade so ins Ziel. Für Neugebauer ist es nach WM-Gold im Vorjahr der 2. große Titel seiner Karriere. Kaul holte Silber. Den deutschen Doppelsieg rundete Youngster Amadeus Gräber mit einem starken 8. Platz ab. Über die 3000 Meter Hindernis hatte zuvor Gesa Krause die erste Goldmedaille für das deutsche Team gewonnen. Es war bereits ihr 3. EM-Titel. Platz 3 sicherte sich Krauses Teamkollegin Olivia Gürth. Den deutschen Medaillenabend rundete Henrik Janssen mit Bronze im Diskuswurf ab.
1: Und das waren die Nachrichten. Das Wetter in Norddeutschland, es ist sonnig und trocken, heiß bei 30 bis 37 Grad, an den Küsten etwas kühler, 25 bis 30 Grad. Morgen dann ist es teils länger heiter, auch teils wolkig. Von Westen her sind stellenweise Schauer und Gewitter möglich bei 20 bis 34 Grad. Deutlich kühler wird es am Sonntag. Dazu kommen teils Schauer und Gewitter und aber auch Sonne. 19 bis 25 Grad. Ähnlich sieht es am Montag aus. Ein Wechsel aus Sonne und Wolken und einzelnen Schauern und dann 18 bis 24 Grad. Es ist 7.05 Uhr.
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1: Ja, und wir haben auch weiterhin keine Meldungen und wünschen eine gute Fahrt.
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Guten Morgen mit NDR Schlager und Silke Liniewski. Wir starten gemeinsam in den Tag, egal wo Sie gerade sind, ob noch beim Aufwachen im Bett, am Frühstückstisch, auf der ersten Hunderunde oder im Auto. Wir sind mit dabei mit den besten Schlagern für Sie.

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Und an meinem Lieblingsplatz im Wohnzimmer, da steht ein wichtiges Teil, nämlich mein Radio mit NDR Schlager.

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1: Um 8 Uhr mit Michael Hafke. Hitze und Trockenheit in Deutschland könnten zu deutlichen Ernteausfällen führen. Bauernpräsident Ruckwied erwartet bei vielen Produkten unterdurchschnittliche Erträge. Aus der NDR Nachrichtenredaktion Petra Mittermeier.
2: Getreide, vor allem Raps und Weizen, aber auch Herbstprodukte wie Kartoffeln und Zuckerrüben sind laut Ruckwied betroffen. Vor allem im Süden Deutschlands brechen wegen Hitze und Trockenheit auch die Futterbestände ein und zwingen Bauern, Tiere früher als geplant schlachten zu lassen. In der Tendenz rechnet Bauernpräsident Ruckwied auch im Norden mit Ernten unter dem Durchschnitt. Dort werden heute Temperaturen bis zu 37 Grad erwartet. Deshalb steigt auch die Waldbrandgefahr. Ein Feuer war gestern nahe der A1 zwischen Dippersen und Rade ausgebrochen und breitete sich auf einen Wald aus. Die Autobahn war zwischen Hamburg und Bremen gesperrt. In der Gemeinde Hürtgenwald in der Eifel musste in der Nacht wegen eines Waldbrands ein Ortsteil, in dem etwa 1.800 Menschen leben, evakuiert werden.
1: Der Iran hat nach Angaben der Vereinigten Arabischen Emirate zwei Schiffe in der Straße von Hormus angegriffen. Laut dem Außenministerium in Abu Dhabi gehören sie zum staatlichen Ölkonzern ADNOC. Die Emirate kritisierten das iranische Vorgehen scharf und sprachen von Piraterie. Dies sei eine unmittelbare Bedrohung für die Stabilität der Region und für die weltweite Energiesicherheit. Die Kontrolle über die Straße von Hormus ist einer der größten Streitpunkte zwischen den USA und dem Iran im Bemühen um ein mögliches Kriegsende. 5 Jahre nach der Machtübernahme der Taliban hat Entwicklungsministerin Alabali Radovan die Lage in Afghanistan als bedrückend bezeichnet, besonders für Frauen und Mädchen. Laut der SPD-Politikerin lehnt die Bundesregierung eine Zusammenarbeit mit den Taliban weiter ab, lasse die Menschen aber nicht allein. Aus Berlin, Gabor Hallas.
3: Ihr Haus arbeite nicht mit den Taliban zusammen, erreiche die Menschen über unabhängige Partner, zum Beispiel die Vereinten Nationen oder die Weltbank. Die Politik der Taliban könne man nicht ändern, aber dafür sorgen, dass die Hilfe vor allem Frauen erreiche bei Ernährung, Gesundheit und Bildung. Die Bundesregierung erkennt die Taliban-Regierung in Afghanistan nicht an, unterhält aber technische Kontakte. Das heißt, sie führt Gespräche auf Arbeitsebene, um nach Afghanistan abschieben zu können. Dazu stellt Rehm Alabadi Radovan klar, die Bundesregierung habe hier unterschiedliche Aufgaben und Zuständigkeiten. Für ihren Bereich sei die Linie klar, Entwicklungszusammenarbeit finde nicht mit den Taliban statt. Die grüne Shahina Gambia findet, dass Deutschland nicht genug tue, weil es Hilfe kürze. Außerdem mache sich die Bundesregierung erpressbar, weil sie mit den Taliban über Abschiebungen spreche.
1: In Großbritannien zieht der Vorsitzende der rechtspopulistischen Partei Reform UK Farage wieder ins Parlament ein. Er gewann die Nachwahl in seinem Wahlkreis Clacton, die er selbst herbeigeführt hatte. Größter Konkurrent um das Abgeordnetenmandat war ein Satiriker. Alle etablierten Parteien hatten aus Protest keine Kandidaten aufgestellt. Sie warfen Farage ein Ablenkungsmanöver vor. Der Reform UK-Chef war als Abgeordneter zurückgetreten, weil eine parlamentarische Untersuchung gegen ihn eingeleitet worden war. Hintergrund ist, dass er ein Millionengeldgeschenk angenommen hat, das er nicht als Spende angezeigt hat. Wegen der Erneuerung des Stellwerks fahren am Lübecker Hauptbahnhof an diesem Wochenende keine Züge. Die Sperrung gilt von heute Abend 22 Uhr bis Montag früh. Es werden Ersatzbusse eingesetzt. Trotz des Ersatzverkehrs müssen sich Reisende laut Bahn auf längere Fahrzeiten einstellen. Es wird auch mit einem erhöhten Reiseaufkommen gerechnet. Morgen findet in Lübeck der Christopher Street Day statt. Außerdem enden an diesem Wochenende in Schleswig-Holstein die Ferien. Am 4. Tag der Leichtathletik-Europameisterschaften in Birmingham hat das deutsche Team 5 Medaillen gewonnen. Im Zehnkampf sicherte sich Leo Neugebauer den EM-Titel. Aus Birmingham, Irina Gneb.
4: Im abschließenden Rennen über die 1500 Meter rettete er seinen Vorsprung auf Niklas Kaul in einem packenden Finish gerade so ins Ziel. Den deutschen Doppelsieg rundete Youngster Amadeus Gräber mit einem starken 8. Platz ab. Über die 3000 Meter Hindernis hatte zuvor Gesa Krause die erste Goldmedaille für das deutsche Team gewonnen. Es war bereits ihr dritter EM-Titel. Platz 3 sicherte sich Krauses Teamkollegin Olivia Gürth. Den deutschen Medaillenabend rundete Henrik Janssen mit Bronze im Diskuswurf ab.
1: Und das waren die Nachrichten. Das Wetter Norddeutschlands ist sonnig und trocken bei Höchstwerten von 30 bis 37 Grad. Etwas kühler ist es an den Küsten, 25 bis 31 Grad. Morgen dann teils länger heiter, teils wolkig. Von Westen her sind stellenweise Schauer und Gewitter möglich und das bei 20 bis 34 Grad. Etwas kühler wird's am Sonntag, dazu kommen teils Schauer und Gewitter, aber auch Sonne und 19 bis 25 Grad. Und ähnlich sieht's am Montag aus, ein Wechsel aus Sonne, Wolken und einzelnen Schauern und 18 bis 23 Grad. Es ist 8.05 Uhr.
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1: Mit einer Meldung, die A1 Osnabrück Richtung Bremen zwischen Bremen-Brinkum und Arsten, 3 Kilometer stockender Verkehr. Kommen Sie sicher ans Ziel und wir wünschen eine gute Fahrt.
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7: Guten Tag.
8: Es ist schon wieder Freitag, aber ich freue mich, dass Sie da sind und wir jetzt einen gemeinsamen Vormittag haben. Ich bin Silke Liniewski.

Einen wunderschönen guten Morgen mit NDR Schlager im Norden zu Hause. Wenn Sie noch frische Luft draußen haben, reißen Sie die Fenster nochmal ordentlich auf und lassen Sie ein bisschen frische Luft rein, denn jetzt haben Sie gerade noch ein bisschen die Chance, diese Luft reinzuholen. Danach wird sie ordentlich heiß. Bei uns wird es heiß heute im Norden und zwar so ziemlich überall. Sogar an den Küsten wird es richtig heiß. Da gibt es heute spanisches Gefühl, würde ich mal sagen. Also überall wird es richtig, richtig heiß. Die Experten nennen das auch starke Wärmebelastung mit ordentlich viel Sonnenschein. Es bleibt trocken dazu und es gibt nur so ein paar dünne Schleierwölkchen, die wir gar nicht groß mitkriegen werden. Die Temperaturen liegen bei 30 bis 37 Grad bei uns im Norden. An den Küsten bei 26 bis 31 Grad. Also heute wirklich ordentlich trinken und sich vielleicht tatsächlich ein bisschen drinnen aufhalten, die Rollos runter machen, nachdem sie jetzt ein bisschen Frischluft reingelassen haben.

0: in der Schlager. Im Norden zu Hause einen schönen guten Morgen. Es gibt ja sehr, sehr viele unterschiedliche Schlager. Und es gibt auch ein bisschen unterschiedliche Schlagerarten. Es gibt so ein bisschen den gemütlichen Schlager. Und es gibt natürlich den Schlager, der ganz, ganz viel Party beinhaltet. Aber eins vereint die Schlager tatsächlich. Und das ist die gute Laune, die da meistens mit drin steckt. Und genau die besingt Micky Krause jetzt mit dem Toupet, mit dem Titel Dann lege ich Schlager auf.
1: Da

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3: 14. August.
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3: Er ist einer der bedeutendsten deutschen Dramatiker und Dichter. Und hier singt er seine wohl bekanntesten Verse höchstpersönlich selbst.
4: Hat ein Messer, doch das Messer sieht man nicht.
3: Bertolt Brecht mit der Moritat von Mackie Messer aus seiner weltbekannten Dreigroschenoper. Sie ist das beste Beispiel dafür, was Bertolt Brecht mit seiner Kunst will. Das Publikum zum Nachdenken anregen. Wer sind die wahren Räuber in unserer Gesellschaft und wie steht es um mich selbst? Das kommt nicht gut an bei den Nazis, denen der linke Dichter von Anfang an verhasst ist. Brecht flieht ins Exil. Dort schreibt er das Gedicht an die Nachgeborenen.
5: Was sind das für Zeiten, wo ein Gespräch über Bäume fast ein Verbrechen ist, weil es ein Schweigen über so viele Untaten einschließt?
3: Nach dem Zweiten Weltkrieg machen Brecht und seine Frau Helene Weigel in Ost-Berlin ihren Traum vom eigenen Theater wahr. Brecht perfektioniert dort seine Vision vom Verfremdungseffekt, der dem Publikum klarmachen soll, was ihr hier seht, das ist nur Theater. Schaut, was diese Geschichte mit eurem Leben zu tun hat. Brecht ist zeitlebens ein aufrührerischer Geist. Ist politisch und er ist ein Frauenheld. Als er heute vor 70 Jahren stirbt, endet zwar sein Dichterleben. Bertolt Brecht wirkt aber bis heute erstaunlich gegenwärtig, weil seine Texte unbequem sind und nicht gefällig. Der Rest ist Geschichte.

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Peggy March ist das hier bei uns bei NDR Schlager mit einem Titel aus den 70ern. Und jetzt gibt's Roy Black, der aus den 80ern angereist kommt, mit Frag den Abendwind. Auch am Vormittag geht das.

NDR-Schlager im Nonzerhaus. Die nächste Stunde ist vorbereitet nach den Nachrichten. Gibt's hier Ihre Musik, Ihre Musikwünsche vor allen Dingen. Und dann gibt's eine Runde Spielerei hier mit Ihnen. Ich hoffe, Sie sind dann mit dabei. Erkennen Sie die Melodie, ist dann die große Frage. Und ich hoffe natürlich auf einen Gewinner oder eine Gewinnerin heute. Denn wir haben hier noch ein NDR-Schlager-Dabi-Radio.

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1: Um 9 Uhr mit Klaas Christoffersen. Hitze und Trockenheit in Deutschland könnten zu deutlichen Ernteausfällen führen. Bauernpräsident Ruckwied erwartet bei vielen Produkten unterdurchschnittliche Erträge. Aus der NDR Nachrichtenredaktion Petra Mittermeier.
2: Getreide, vor allem Raps und Weizen, aber auch Herbstprodukte wie Kartoffeln und Zuckerrüben sind laut Ruckwied betroffen. Vor allem im Süden Deutschlands brechen wegen Hitze und Trockenheit auch die Futterbestände ein und zwingen Bauern, Tiere früher als geplant schlachten zu lassen. In der Tendenz rechnet Bauernpräsident Ruckwied auch im Norden mit Ernten unter dem Durchschnitt. Dort werden heute Temperaturen bis zu 37 Grad erwartet. Deshalb steigt auch die Waldbrandgefahr. Ein Feuer war gestern nahe der A1 zwischen Dippersen und Rade ausgebrochen und breitete sich auf einen Wald aus. Die Autobahn war zwischen Hamburg und Bremen gesperrt.
1: Wegen eines großen Waldbrandes mussten in Hürtgenwald in der Eifel etwa 1.800 Menschen ihre Häuser und Wohnungen verlassen. Die Feuerwehr ist mit etwa 200 Leuten vor Ort und bekommt jetzt auch Unterstützung von der Bundeswehr, um den Brand einzudämmen. Benedikt Herfs in Hürtgenwald schildert die aktuelle Lage.
3: Die Bundeswehr ist im Einsatz. Mit zwei Panzern versuchen die jetzt Schneisen in den Wald zu schlagen, damit man da besser löschen kann. Außerdem wird auf einen Löschhubschrauber gewartet und weitere sind auch noch bestellt. Mittlerweile soll eine Fläche von 300 Hektar betroffen sein. Und das Wetter, das macht der Feuerwehr Sorgen. Es ist nämlich nicht ideal, um einen Waldbrand zu löschen. Die Temperatur ist zu hoch, die Luftfeuchtigkeit ist zu hoch und der Wind ist auch nicht ganz passend dafür. Gute Nachrichten gibt es aber aus dem Ort Hürtgenwald-Gai. Der ist nahezu leer, hat mir vorhin der Landrat des Kreises Düren gesagt. Also die Personen sind dort evakuiert. Akute Gefahr für den Ort besteht aber wohl aktuell nicht.
1: NATO-Kampfflugzeuge haben in der vergangenen Nacht über Lettland eine Drohne abgeschossen. Das unbemannte Fluggerät war nach Angaben der lettischen Streitkräfte im Nordosten des Landes nahe der Grenze zu Russland in den Luftraum eingedrungen. Aus Stockholm Arne Bartram.
4: Die Bevölkerung wurde aufgefordert, sich in Sicherheit zu bringen. Woher die Drohne genau kam, ist offiziell noch unklar. In den vergangenen Monaten waren häufiger Drohnen in die baltischen Staaten Lettland, Estland und Litauen geflogen. Die Behörden vermuten, dass sie aus dem Ukraine-Krieg stammen und Russland sie gezielt in die NATO-Staaten umlenkt, um zu provozieren. Vor einigen Tagen hatte der litauische Geheimdienst gewarnt, Russland könnte erbeutete ukrainische Drohnen einsetzen, um Angriffe im Baltikum vorzutäuschen.
1: In Großbritannien zieht der Vorsitzende der rechtspopulistischen Partei Reform UK, Farage, wieder ins Parlament ein. Er gewann die Nachwahl in seinem Wahlkreis Clacton, die er selbst herbeigeführt hatte. Größter Konkurrent um das Abgeordnetenmandat war ein Satiriker. Alle etablierten Parteien hatten aus Protest keine Kandidaten aufgestellt. Sie warfen Farage ein Ablenkungsmanöver vor. Der Reform UK-Chef war als Abgeordneter zurückgetreten, weil eine parlamentarische Untersuchung gegen ihn eingeleitet worden war. Hintergrund ist, dass er ein Millionengeldgeschenk angenommen hat, das er nicht als Spende angezeigt hat. Wegen der Erneuerung des Stellwerks fahren am Lübecker Hauptbahnhof an diesem Wochenende keine Züge. Die Sperrung gilt von heute Abend an und dauert bis Montag früh. Aus der NDR-Nachrichtenredaktion Betül Sarikaya.
5: Gerade an diesem Wochenende werden viele Menschen in Lübeck erwartet. Grund ist die große Christopher Street Day Demonstration morgen. Außerdem enden an diesem Wochenende in Schleswig-Holstein die Ferien. Deshalb wird auch mit mehr Reisenden gerechnet. Auch die Straßen könnten voller werden. Was die Züge betrifft, von heute 22 Uhr bis Montag früh werden Ersatzbusse eingesetzt. Das hat die Deutsche Bahn mitgeteilt. Sie halten vor den Lindenarkaden. Trotz des Ersatzverkehrs müssen sich Reisende auf längere Fahrzeiten als sonst einstellen.
1: Am vierten Tag der Leichtathletik-Europameisterschaften in Birmingham hat das deutsche Team 5 Medaillen gewonnen. Im Zehnkampf sicherte sich Leo Neugebauer den EM-Titel. Aus Birmingham Irina Kneep.
6: Im abschließenden Rennen über die 1500 Meter rettete er seinen Vorsprung auf Niklas Kaul in einem packenden Finish gerade so ins Ziel. Den deutschen Doppelsieg rundete Youngster Amadeus Gräber mit einem starken 8. Platz ab. Über die 3000 Meter Hindernis hatte zuvor Gesa Krause die erste Goldmedaille für das deutsche Team gewonnen. Es war bereits ihr dritter EM-Titel. Platz 3 sicherte sich Krauses Teamkollegin Olivia Gürth. Den deutschen Medaillenabend rundete Henrik Janssen mit Bronze im Diskuswurf ab.
1: Das waren die Nachrichten. Das Wetter in Norddeutschland: sonnig und trocken, Höchstwerte 30 bis 37 Grad, an den Küsten 25 bis 31 Grad. Morgen teils länger heiter, teils wolkig und von Westen her stellenweise Schauer und Gewitter möglich, Höchstwerte 20 bis 34 Grad. Es ist 9.05 Uhr.
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1: Und da starten wir mit einer Entwarnung für die A20 Rostock-Kreuz-Uckermark. Kein Falschfahrer mehr zwischen Jarmen und Anklam. A1 Osnabrück Richtung Bremen, zwischen Bremen-Brinkum und Arsten 3 Kilometer stockend. Und A33 Bielefeld Richtung Osnabrück, zwischen Borklo, Kloster Ösede und Harderberg 3 Kilometer stockend. Ihnen eine gute und sichere Fahrt.
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8: Einen wunderbaren Freitag wünsche ich Ihnen. Hier ist Silke Lenjewski.

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1: Und der erste Wunsch kommt von Annemarie Pesch aus Wachtendonk. Sie hat uns geschrieben, sie wünscht sich Jens Bogner mit Was macht Lena? Und sie schickt damit ganz liebe Grüße an ihren Mann Heinz nachträglich zum Geburtstag. Und wir sagen natürlich auch nochmal Happy Birthday.

0: Geburtstagsgrüße mit Jens Bogner. Und der nächste Wunsch, der kommt über unseren Anrufbeantworter.
1: Mein Name ist Rosalinde Keckel aus Gronau-Leine. Meine Freundin Karin und ihr Mann aus Freden haben ihren Hochzeitstag. Da möchte ich gern von Herzen gratulieren. Auch ihr Ehemann Manfred wird 70 Jahre alt. Ich möchte Manfred ganz, ganz liebe Grüße zum Geburtstag senden und ganz viel Gesundheit.
0: Und gewünscht hat sie sich Marmor, Stein und Eisenbricht von Drafi Deutscher.

Mama Stein und Eisen bricht. Ein Wunsch heute bei Das gibt's nur einmal. Und wenn Sie Wünsche haben, wenn Sie Grüße haben, wenn Sie andere Menschen glücklich machen möchten mit uns, mit NDR Schlager, dann tun wir das gerne mit Ihnen gemeinsam und spielen vielleicht noch entweder Ihren Lieblingshit oder die Lieblingstitel der Menschen, die Sie glücklich machen möchten. Melden Sie sich einfach bei uns auf der 08000404030. Da ist unser Anrufbeantworter kostenfrei für Sie geschaltet, rund um die Uhr. Oder Sie schreiben uns an NDR Schlager, Das gibt's nur einmal, Rudolf vom Bennigsten Ufer 22 in 30169 Hannover oder Sie füllen das Formular aus der Webseite auf www.ndr.de/schlager.

0: Es ist 17:30.
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0: Die Infos hat jetzt Andreas Sperling für uns.
2: In Niedersachsen sind die Preise für Fleisch derzeit auf niedrigem Niveau, denn die Branche steckt in der Krise. Niedersachsens Schweinehalter fordern nun Unterstützung aus der Politik. Helmut Eickhoff erklärt, was sich die Schweinehalter vorstellen.
3: Keine neuen Auflagen beim Stallumbau zum Beispiel. Es müsse auch geprüft werden, ob schon bestehende Umbaufristen nach hinten verschoben werden können, sagt die Interessengemeinschaft der Schweinehalter ISN. Außerdem fordern die Schweinehalter, dass sich die Politik darum kümmert, die Außenmärkte für deutsches Schweinefleisch wieder mehr zu öffnen. Was das Exportverbot nach China angeht, da ist die Politik zumindest schon mal dran, arbeitet an einem Abkommen, da ist aber noch nichts in trockenen Tüchern. Zuletzt sind die Schweinepreise ja wieder leicht gestiegen, reicht aber wohl noch nicht. Nach Angaben der ISN machen die Landwirte so durchschnittlich pro Schwein 40 Euro Verlust. Lässt sich übrigens auch am Rückgang der Gesamtzahl der schweinehaltenden Betriebe sehen. Innerhalb des vergangenen Jahres haben in Niedersachsen etwa 7% der Schweinehalter aufgehört.
2: An Tag 3 des Teilabrisses eines einsturzgefährdeten Hauses in der Hamburger Holstenstraße sind weiterhin viele Fragen offen. In der Nacht ist der große Bagger im Hinterhof des Hauses abtransportiert worden, denn jetzt liegt ein Konzept zur Standsicherung des Hauses vor. Maike Nielsen.
4: Das Konzept wurde laut Bezirksamt Altona an den Prüfstatiker übermittelt. Als nächste Maßnahme soll nun der Bauschutt im Innenhof weggeräumt werden, um eine weitere Wand kontrolliert abzubrechen und das Vorderhaus weiter abzustützen. Warum der Altbau an der Holstenstraße so tiefe Risse bekam, könnte am Fundament liegen. Denn dafür sei beim Bau damals kein Beton verwendet worden, sondern Ziegelsteine, erklärte der bautechnische Berater Stefan Meinke dem NDR Hamburg Journal.
5: Das ist ein System, was, wie wir ja sehen, sehr lange funktioniert hat, aber eben auf Störungen recht empfindlich reagieren kann. Und Störungen können zum Beispiel sein, dass man versucht, den Keller tiefer zu legen oder aber eine Nachbarbaustelle, die dann da plötzlich eine Tiefgarage errichtet. Dann hat man sehr schnell genau dieses Bild, was wir da sehen.
4: Auch die Bewohner der evakuierten Nebenhäuser können aktuell noch immer nicht in ihre Wohnungen zurück.
2: In Schleswig-Holstein hat das 200 Millionen Euro teure Mehrzweckschiff Scharhörn mit dem Heimathafen Kiel keinen glücklichen Start. Zwar wurde es laut Wasserstraßen- und Schifffahrtsverwaltung bereits im April in den Dienst gestellt, doch hat es noch immer keinen eigenen Liegeplatz. Und jetzt werden auch noch technische Probleme bekannt. Die Folge: Die Scharhörn ist für Einsätze in der Ostsee bisher kaum bereit. Moritz Mayer dazu.
6: Die Wasserstraßen- und Schifffahrtsverwaltung begründet die Probleme mit einer hochkomplexen Technik der mit LNG betriebenen Scharhörn. Die Technik werde nun nach und nach angepasst, so eine Sprecherin. Das kommt bei solchen Großprojekten vor, heißt es. Wegen der Probleme stand das Schiff laut Havariekommando bei Schadenslagen in der Ostsee nur in Ausnahmefällen zur Verfügung. Der Bund hat deshalb Notschlepper gechartert. In wenigen Wochen soll die Scharhörn jedoch grundsätzlich einsatzbereit sein. Der Steuerzahlerbund Schleswig-Holstein fordert, dass die Probleme schnellstmöglich behoben werden und das ohne Mehrkosten, so ein Sprecher.
2: Und das waren Informationen aus den norddeutschen Bundesländern.

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1: Und heute wird gespielt mit Wilhelm Kranz aus Wie viel steht da? Einen schönen guten Morgen, Herr Kranz.
2: Guten Morgen.
1: Haben Sie sich ein bisschen gewappnet für den heißesten Tag der Woche heute?
2: Ja, doch.
1: Ja, was heißt das? Kurze Hose?
2: Schön im Haus bleiben.
1: Okay, alles klar.
2: Viel trinken.
1: Ja, viel trinken ist auf jeden Fall gut, genau. Und vielleicht so ein bisschen kaltes Fußbad oder sowas in die Richtung, ne? Könnte auch helfen.
2: Na, das brauche ich nicht.
1: Ah, okay, wunderbar, alles klar. Also Sie sind startklar für die heißen Temperaturen und Sie sind auch startklar für Erkennen Sie die Melodie und hören gerne Schlager.
2: Das auf alle Fälle.
1: Okay, wunderbar. Dann haben wir einen Titel für Sie in ganz, ganz kurz. Sie sagen mir, wie der Titel heißt und zu gewinnen gibt es wie immer unser NDR Schlager Dabi Radio. Okay?
2: Ja.
1: Gut, hier kommt Ihr Song.

0: Herr Kranz, wie heißt der Titel?
1: Hallo.
0: Können Sie es ein bisschen weiter singen vielleicht?
1: Ja.
0: Nee, können Sie es weiter singen? Ich werde es nicht weiter singen. Ich glaube, das ist nicht gut. Oh, das klingt gut. Jetzt brauchen wir noch Ton dazu.
1: Oh, ich komme jetzt nicht auf den Titel. Ich kann den Text, den kann ich schon bald mitsingen.
0: Ja, genau. Soll ich es auflösen?
1: Ja, lesen Sie mal auf.
0: Ja, okay. Dann kommt hier der Titel. Das blonde Wunder ist es von Bernhard Brink. Schade.
1: Ja.
0: Das sollte nicht sein. Manchmal liegt es einem so auf der Zunge, ne? Man weiß es genau. Gleich kommt es eigentlich raus, aber in dem Moment ist es da nicht da. Schade, schade, schade. Hätte ich Ihnen gerne gewünscht, aber das sollte nicht sein. Herr Kranz, ich wünsche Ihnen trotzdem einen ganz schönen Freitag heute. Genießen
1: ja,
0: Sie den Tag.
1: Ja, auch. Danke.
0: Okay.
1: Schönen Dank auch für den Anruf.
0: Gerne, gerne. Und gerne wieder mitspielen. Einfach ja, nur, weil es Spaß macht.
1: Mach ich.
0: Okay, wunderbar. Und wir hören
1: den ganzen Tag Radio.
0: Ja.
1: Niedersachsen und.
0: Super. Sehr schön, freuen wir uns.
1: Bin aber bestens informiert.
0: Super, genau so soll das sein. Klasse. Okay, Herr Kranz, wir hören jetzt gemeinsam das blonde Wunder von Bernhard Brink in voller Länge.

0: 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Um 10 Uhr mit Klaas Christoffersen. Hitze und Trockenheit in Deutschland könnten zu deutlichen Ernteausfällen führen. Bauernpräsident Ruckwied erwartet bei vielen Produkten unterdurchschnittliche Erträge. Aus der NDR Nachrichtenredaktion Petra Mittermeier.
1: Getreide, vor allem Raps und Weizen, aber auch Herbstprodukte wie Kartoffeln und Zuckerrüben sind laut Ruckwied betroffen. Vor allem im Süden Deutschlands brechen wegen Hitze und Trockenheit auch die Futterbestände ein und zwingen Bauern, Tiere früher als geplant schlachten zu lassen. In der Tendenz rechnet Bauernpräsident Ruckwied auch im Norden mit Ernten unter dem Durchschnitt. Dort werden heute Temperaturen bis zu 37 Grad erwartet. Deshalb steigt auch die Waldbrandgefahr. Ein Feuer war gestern nahe der A1 zwischen Dippersen und Rade ausgebrochen und breitete sich auf einen Wald aus. Die Autobahn war zwischen Hamburg und Bremen gesperrt.
0: Auch in anderen Teilen Deutschlands kämpft die Feuerwehr gegen größere Waldbrände. Betroffen ist unter anderem ein Gebiet in der Eifel. In der Gemeinde Hürtgenwald mussten etwa 1.800 Menschen ihre Häuser und Wohnungen verlassen. Die Feuerwehr ist mit etwa 200 Leuten vor Ort und bekommt jetzt auch Unterstützung von der Bundeswehr, um den Brand einzudämmen. Benedikt Herfs in Hürtgenwald schildert die aktuelle Lage.
2: Die Bundeswehr ist im Einsatz. Mit zwei Panzern versuchen die jetzt Schneisen in den Wald zu schlagen, damit man da besser löschen kann. Außerdem wird auf einen Löschhubschrauber gewartet und weitere sind auch noch bestellt. Mittlerweile soll eine Fläche von 300 Hektar betroffen sein. Und das Wetter, das macht der Feuerwehr Sorgen. Es ist nämlich nicht ideal, um einen Waldbrand zu löschen. Die Temperatur ist zu hoch, die Luftfeuchtigkeit ist zu hoch und der Wind ist auch nicht ganz passend dafür. Gute Nachrichten gibt es aber aus dem Ort Hürtgenwald-Gai. Der ist nahezu leer, hat mir vorhin der Landrat des Kreises Düren gesagt. Also die Personen sind dort evakuiert. Akute Gefahr für den Ort besteht aber wohl aktuell nicht.
0: Volkswagen bereitet sich einem Medienbericht zufolge darauf vor, seine milliardenschwere Mehrheitsbeteiligung am Lkw-Hersteller Traton zu verringern. Hintergrund sind die Sanierungspläne bei VW. Traton-Vorstandschef Levin sagte der Nachrichtenagentur Bloomberg News, es gebe einen zunehmenden Druck bei Volkswagen, äußerst umsichtig mit Geld, Kosten und Investitionen umzugehen. Traton produziert unter anderem Lkw der Marken MAN und Scania sowie Neoplan-Reisebusse. In der Aufarbeitung des Cum-Ex-Steuerskandals muss sich offenbar zum ersten Mal eine Vertreterin des Staates verantworten. Nach Informationen des WDR hat das Oberlandesgericht Köln den Fall um eine Hamburger Finanzbeamtin zur Hauptverhandlung zugelassen. Sie soll der Warburg Bank geholfen haben, 90 Millionen Euro zu Unrecht eingenommenes Steuergeld erstmal behalten zu dürfen. Die Summe stammt aus sogenannten Cum-Ex-Geschäften der Bank. Dabei wurden vom Staat Steuern erstattet, die gar nicht gezahlt worden waren. Die Warburg Bank hat ihre Cum-Ex-Gelder erst nach einem Gerichtsurteil zurückgezahlt. 5 Jahre nach der Machtübernahme der Taliban hat Entwicklungsministerin Alabali Radovan die Lage in Afghanistan als bedrückend bezeichnet, besonders für Frauen und Mädchen. Laut der SPD-Politikerin lehnt die Bundesregierung eine Zusammenarbeit mit den Taliban weiter ab, lasse die Menschen aber nicht allein. Aus Berlin Gabor Hallas.
3: Ihr Haus arbeite nicht mit den Taliban zusammen, erreiche die Menschen über unabhängige Partner, zum Beispiel die Vereinten Nationen oder die Weltbank. Die Politik der Taliban könne man nicht ändern, aber dafür sorgen, dass die Hilfe vor allem Frauen erreiche bei Ernährung, Gesundheit und Bildung. Die Bundesregierung erkennt die Taliban-Regierung in Afghanistan nicht an, unterhält aber technische Kontakte. Das heißt, sie führt Gespräche auf Arbeitsebene, um nach Afghanistan abschieben zu können. Dazu stellt Rehm Alabadi Radovan klar, die Bundesregierung habe hier unterschiedliche Aufgaben und Zuständigkeiten. Für ihren Bereich sei die Linie klar, Entwicklungszusammenarbeit finde nicht mit den Taliban statt. Die grüne Shahina Gambia findet, dass Deutschland nicht genug tue, weil es Hilfe kürze. Außerdem mache sich die Bundesregierung erpressbar, weil sie mit den Taliban über Abschiebungen spreche.
0: Wegen der Erneuerung des Stellwerks fahren am Lübecker Hauptbahnhof an diesem Wochenende keine Züge. Die Sperrung gilt von heute Abend 22 Uhr an und dauert bis Montag früh. Es werden Ersatzbusse eingesetzt. Trotz des Ersatzverkehrs müssen sich Reisende laut Bahn auf längere Fahrzeiten einstellen. Es wird auch mit einem erhöhten Reiseaufkommen gerechnet. Morgen findet in Lübeck der Christopher Street Day statt. Außerdem enden an diesem Wochenende in Schleswig-Holstein die Ferien. Das waren die Nachrichten. Das Wetter in Norddeutschland: sonnig und trocken, Höchstwerte 30 bis 37 Grad, an den Küsten 25 bis 31 Grad. Morgen teils länger heiter, teils wolkig und von Westen her stellenweise Schauer und Gewitter möglich. Höchstwerte 20 bis 34 Grad. Es ist 10.05 Uhr.
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0: Zurzeit mit zwei Meldungen. Einmal betrifft das die A1 Hamburg Richtung Bremen zwischen Hamburg-Stillhorn und Maschener Kreuz 3 Kilometer stockend. Und noch einmal A1 Osnabrück Richtung Bremen zwischen Bremen-Brinkum und Arsten 3 Kilometer stockend. Kommen Sie gut an Ihr Ziel.
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5: Guten Tag.
7: Hier ist Silke Liniewski. Ich wünsche Ihnen einen schönen Freitag.

0: 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Mark Medlock hat 2007 Deutschland sucht den Superstar gewonnen. 6 Jahre später hat er dann seine Karriere beendet. Und in den vergangenen Jahren hat er zurückgezogen auf Sylt gelebt. Jetzt ist Mark Medlock wieder da. Und heute erscheint sein neues Album. Back into the Sun heißt das Ganze. Und wir haben ihn natürlich gefragt, was ist denn der Auslöser gewesen für das Comeback?
1: Ja, der Auslöser war, dass ich 2 Fans auf Sylt kennengelernt habe und die mich auf Sylt besucht haben in meiner Bildergalerie. Und dann haben die 2 echt angefangen zu weinen. Ja, und da habe ich auch gemerkt, so hier, meine Fans, die fehlen mir oder ich ihnen. Meine Musik, die spielt schon eine ganz große Rolle da draußen. Jetzt bin ich hier.
0: Und dann ist natürlich die Frage nach so langer Zeit, was hast du dir denn vorgenommen für deine 2. Karriere?
1: Was ist mein Ziel? Ja, immer wieder die Leistung zu bringen auf der Bühne, zum Beispiel immer meinen Text super rüberzubringen. Das ist das A und das O eines Sängers. Da muss auch die Musik passen, das tut so. Ich würde sagen, ich bin gechillter, ruhiger, erwachsener geworden vor allem. Und nicht so zippelzappelig, obwohl ich den kleinen Kindskopf immer noch in mir drin habe. Aber die Stimme ist geblieben. Und deswegen, go for it.
0: Mark Medlock ist wieder da, hat uns neue Musik mitgebracht. Sein neues Album heißt Back into the Sun. Und die neue Single daraus heißt ganz genau so. Und die hören wir jetzt hier ganz frisch und neu bei NDR Schlager. Back into the Sun von Mark Medlock.

in der Schlager. Heute am heißesten Tag der Woche und vielleicht haben Sie ja ein paar gute Tipps parat, wie Sie sich gegenseitig verraten können, um an diesem Tag gut durchzukommen. Ich finde das ja immer super gut, sich an solchen Tagen noch mit Tipps zu versorgen, mal abgesehen von den Tipps, die wir alle kennen, wie Rollos runtermachen und so weiter und so fort. Also, was ich heute mal ausprobieren werde, was ich noch nie gemacht habe, ist abends, wenn es so richtig heiß wird, eine eiskalte Fußmaske zu machen. Ja, sowas gibt es tatsächlich. Also einfach sowas vorher in den Kühlschrank packen und dann gibt es automatisch richtig schön kalte Füße. Sowas werde ich mal ausprobieren. Mal gucken, ob das den ganzen Körper runterkühlt. Und ich kann es Ihnen noch nicht sagen, ob es ein super Tipp ist, aber ich werde ihn definitiv mal ausprobieren. Habe ich bekommen.

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Peter Sebastian ist auch im Norden zu Hause und hat einen aktuellen Titel, den er geschrieben hat für Menschen, die gerade ein bisschen Orientierung suchen. Er sagt, in einer Zeit, in der vieles teurer wird, Sicherheiten bröckeln und der Alltag für viele Menschen spürbar ein bisschen anspruchsvoller geworden ist, hat er einen Titel geschrieben, in dem er sagt, damit kann ich leben. Und den habe ich jetzt für Sie.

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Roland Kaiser spielt heute Abend in Hannover auf der Expo Plaza bei sehr, sehr heißen Temperaturen. Also wenn Sie da zum Konzert gehen, dann sorgen Sie gut vor. Nehmen Sie sich vielleicht ein Tuch mit, was Sie sich nass machen können und über die Schultern legen oder irgendwie sowas. Ganz viel Spaß bei diesem wunderbaren Konzert. Es gibt ja ein paar Hörerinnen und Hörer, die Karten gewonnen haben von uns und auch mit hingehen. Wir haben jetzt für alle nochmal Roland Kaiser mit Flieg mit mir zu den Sternen.

0: 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Um 11 Uhr mit Klaas Christoffersen. Heute werden in Norddeutschland erneut Temperaturen von bis zu 37 Grad erreicht. Hitze und Trockenheit wirken sich unter anderem auf die Landwirtschaft aus. Bauernpräsident Ruckwied befürchtet hohe Ernteausfälle. Aus Berlin Jim Bob Nikschas.
1: Vor allem beim Getreide rechnet der Bauernverband in diesem trockenen Jahr mit einer Ernte deutlich unter dem Durchschnitt. Gerade beim Weizen, sagte Verbandspräsident Joachim Ruckwied dem Redaktionsnetzwerk Deutschland. Größere Einbußen wird es demnach wohl auch bei Raps, Kartoffeln, Gemüse und Zuckerrüben geben. Ebenso bei Körnermais und Sojabohnen. Der Bauernpräsident warnt, dass die wirtschaftliche Lage für viele Betriebe schon jetzt brutal angespannt ist. Ruckwied fordert deshalb Unterstützung von der Politik. Die könnte zum Beispiel die Zuschüsse der EU an die Bauern früher auszahlen. Oder die Steuern auf Diesel senken, schlägt Ruckwied im TV-Sender Phoenix vor.
0: In mehreren Teilen Deutschlands kämpft die Feuerwehr gegen größere Waldbrände. Betroffen ist unter anderem ein Gebiet in der Eifel. In der Gemeinde Hürtgenwald mussten etwa 1.800 Menschen ihre Häuser und Wohnungen verlassen. Die Feuerwehr ist mit etwa 200 Kräften vor Ort und bekommt jetzt auch Unterstützung von der Bundeswehr, um den Brand einzudämmen. Benedikt Herfs in Hürtgenwald schildert die aktuelle Lage.
2: Die Bundeswehr ist im Einsatz. Mit zwei Panzern versuchen die jetzt Schneisen in den Wald zu schlagen, damit man da besser löschen kann. Außerdem wird auf einen Löschhubschrauber gewartet und weitere sind auch noch bestellt. Mittlerweile soll eine Fläche von 300 Hektar betroffen sein. Und das Wetter, das macht der Feuerwehr Sorgen. Es ist nämlich nicht ideal, um einen Waldbrand zu löschen. Die Temperatur ist zu hoch, die Luftfeuchtigkeit ist zu hoch und der Wind ist auch nicht ganz passend dafür. Gute Nachrichten gibt es aber aus dem Ort Hürtgenwald-Gei. Der ist nahezu leer, hat mir vorhin der Landrat des Kreises Düren gesagt. Also die Personen sind dort evakuiert. Akute Gefahr für den Ort besteht aber wohl aktuell nicht.
0: Volkswagen bereitet sich einem Medienbericht zufolge darauf vor, seine milliardenschwere Mehrheitsbeteiligung am Lkw-Hersteller Traton zu verringern. Hintergrund sind die Sanierungspläne bei VW. Traton-Vorstandschef Levin sagte der Nachrichtenagentur Bloomberg News, es gebe einen zunehmenden Druck bei Volkswagen, äußerst umsichtig mit Geld, Kosten und Investitionen umzugehen. Traton produziert unter anderem Lkw der Marken MAN und Scania sowie Neoplan-Reisebusse. NATO-Kampfflugzeuge haben in der vergangenen Nacht über Lettland eine Drohne abgeschossen. Das unbemannte Fluggerät war nach Angaben der lettischen Streitkräfte im Nordosten des Landes nahe der Grenze zu Russland in den Luftraum eingedrungen. Aus Stockholm, Arne Bartram.
3: Die Bevölkerung wurde aufgefordert, sich in Sicherheit zu bringen. Woher die Drohne genau kam, ist offiziell noch unklar. In den vergangenen Monaten waren häufiger Drohnen in die baltischen Staaten Lettland, Estland und Litauen geflogen. Die Behörden vermuten, dass sie aus dem Ukraine-Krieg stammen und Russland sie gezielt in die NATO-Staaten umlenkt, um zu provozieren. Vor einigen Tagen hatte der litauische Geheimdienst gewarnt, Russland könnte erbeutete ukrainische Drohnen einsetzen, um Angriffe im Baltikum vorzutäuschen.
0: In der Aufarbeitung des Cum-Ex-Steuerskandals muss sich offenbar zum ersten Mal eine Vertreterin des Staates verantworten. Nach Informationen des WDR hat das Oberlandesgericht Köln den Fall um eine Hamburger Finanzbeamtin zur Hauptverhandlung zugelassen. Sie soll der Warburg Bank geholfen haben, 90 Millionen Euro zu Unrecht eingenommenes Steuergeld erstmal behalten zu dürfen. Die Summe stammt aus sogenannten Cum-Ex-Geschäften der Bank. Dabei wurden vom Staat Steuern erstattet, die gar nicht gezahlt worden waren. In Niedersachsen gibt es mit dem Start des neuen Schuljahrs zum ersten Mal smartphonefreie fünfte Klassen. Mindestens 11 Schulen wenden dieses Modell an, zum Beispiel in Osnabrück, Hannover und Lilienthal. Aus Osnabrück, Susanne Schäfer.
4: Die Eltern der Kinder in einer smartphonefreien Klasse unterschreiben eine Selbstverpflichtung, dass ihr Kind ein Schuljahr lang kein internetfähiges Handy erhält und nutzt. Der Knackpunkt? Sie haben auch zu Hause keins und können nicht am Nachmittag in den sozialen Medien rumscrollen. An vielen Schulen war das Interesse größer als erwartet und nicht alle Kinder konnten angenommen werden. Auch die Wissenschaft blickt gespannt auf dieses Vorhaben. Schulforscher der Universität Osnabrück begleiten den Jahrgang am Ratsgymnasium. Dieses Konzept sehen durchaus einige kritisch, zum Beispiel, weil es die Klassenzusammensetzung erschwert. Andere fürchten, dass sich da eine Eliteklasse bildet. Und dann gibt es auch Schulen, die wollen das Smartphone nicht verteufeln und bilden stattdessen Social-Media-freie Klassen.
0: Das waren die Nachrichten. Das Wetter in Norddeutschland: sonnig und trocken, Höchstwerte 30 bis 37 Grad, an den Küsten 25 bis 31 Grad. Morgen teils länger heiter, teils wolkig und von Westen her stellenweise Schauer und Gewitter möglich, Höchstwerte 20 bis 34 Grad. Es ist 11.05 Uhr.
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0: Stau oder stockender Verkehr ab 3 Kilometern Länge. Auf der A1 Lübeck Richtung Hamburg zwischen Bad Oldesloe und Ahrensburg 6 Kilometer stockend. A1 Hamburg Richtung Bremen zwischen Dreiecken Norderelbe und Maschener Kreuz 6 Kilometer stockend im Baustellenbereich dort. A1 Hamburg Richtung Osnabrück zwischen Bremer Kreuz und Hemelingen 4 Kilometer stockend. A1 Osnabrück Richtung Bremen zwischen Bremen-Brinkum und Hemelingen 4 Kilometer stockend vor der Baustelle dort. A7 Flensburg Richtung Hamburg zwischen Hamburg-Volkspark und dem Elbtunnel 3 Kilometer stockend. A7 Kassel Richtung Hannover zwischen Echte und Seesen 5 Kilometer Stau. Die A7 Kassel Richtung Hannover ist zwischen Seesen und Rüden nach einem Unfall gesperrt. Dadurch staut es sich hier. Die Umleitung führt über die U17. A7 Hannover Richtung Hamburg zwischen Soltau Süd und Soltau Ost 3 Kilometer stockend. A24 Berlin Richtung Hamburg zwischen Schwarzenbeek-Grande und Kreuz Hamburg Ost 3 Kilometer stockend. Und A1 Hamburg Richtung Osnabrück zwischen Bremer Kreuz und Arsten 4 Kilometer stockender Verkehr im Baustellenbereich dort. Überall da, wo es gerade nicht so gut vorangeht, gute Nerven und ansonsten eine gute und sichere Fahrt.
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8: Guten Tag. Ich wünsche Ihnen einen richtig schönen Freitag. Hier ist Silke Liniewski.

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Heute am 14. August gibt es natürlich wieder Geburtstagskinder und wir sagen herzlichen Glückwunsch. Sarah Brightman, die wird heute 66 Jahre alt. Groß geworden ist sie als älteste von 6 Geschwistern und sie war schon als Kind tatsächlich auf den Brettern, die man Bühne nennt, hat schon Ballett- und Klavierunterricht bekommen als 3-Jährige und ihr Debüt als Sängerin hat sie gefeiert mit 13 in einem Musical. Dann hat sie die erste Ehe gehabt mit 18. Ihre zweite Ehe war dann mit Andrew Lloyd Webber. Und sie war natürlich mit dabei beim Musical Phantom of the Opera. Und dann im Jahr 1996 gab es den großen Hit mit Andrea Bocelli gemeinsam Time to Say Goodbye. Heute feiert sie ihren 66. Geburtstag. Ich habe gleich Udo Jürgens. Mit 66 Jahren fängt das Leben an. Und vorher habe ich natürlich den großen Hit von ihr selbst mit Andrea Bocelli gemeinsam. Time to say goodbye.

Udo Jürgens hat mit 66 Jahren nochmal so richtig schön losgelegt. Ich habe jetzt Alessa für Sie mit dem neuen Titel Zwischen deinen Zeilen und ich habe von ihr ein neues Wort gelernt, nämlich das Wort Schimmeltext. So kommen manchmal Titel zu ihr, die eine Melodie haben, die jemand geschrieben hat, der aus einem anderen Land kommt und dann irgendwas auf Deutsch reinschreibt in deutschen Worten, die gar keinen Sinn ergeben und das ist dann ein Schimmeltext. Sie hat einen wunderbaren Text draus gemacht, Zwischen deinen Zeilen. Heißt er. Hier ist Alessa mit ihrem neuen Song Zwischen deinen Zeilen.

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0: 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Am Freitag gibt es ja immer neue Musik und heute habe ich neue Musik von Kevin Neon mitgebracht, der einen Titel rausgebracht hat, der heißt Hallöchen Pikolöchen, und da liegt natürlich die Frage auf der Hand, wie bist du auf diesen Songtitel gekommen? Und die Frage haben wir ihm natürlich gestellt.
1: Ich kann dir kurz erzählen, ich stand an der Bar und kam jemand und hat gesagt, Hallöchen. Ich hätte gerne ein Pikolöchen. Und da habe ich gesagt, genau das ist mein nächster Song.
0: Und den hören wir jetzt, den neuen Song von Kevin Neon, Hallöchen, Pikolöchen.

Gehören Sie zu den Menschen, die eher das große Stück Torte nehmen oder vielleicht doch dann das kleine, um den anderen ein bisschen mehr zu lassen? Genau dann, wenn Sie zu diesen Menschen gehören, die den anderen eher das große Stück Torte gönnen, dann ist der nächste Titel für Sie. Gitte Henning habe ich nämlich mit Ich will alles. Und genau die Menschen, die gerne sagen, ach, für mich reicht das so. Für die gilt Ich will alles auch mal zwischendurch.

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1: Um 12 Uhr mit Astrid Fietz. Der Deutsche Bauernverband rechnet wegen Hitze und Trockenheit mit einer deutlich schlechteren Getreideernte. Lobbypräsident Ruckwied nannte als Beispiele Weizen und Raps. Im Süden drohen demnach sogar Totalausfälle. In Niedersachsen fällt die Ernte aber wohl nicht so schlecht aus, berichtet Sophie Mühlmann aus Hannover.
2: Hier sind zum Beispiel die Futterlager noch gut gefüllt, sagt das Landwirtschaftsministerium. Aber die ersten Dürreanzeichen machen sich nach vielen Tagen ohne Regen auch hier bemerkbar. Es ist sichtbar, dass alles verbrennt, sagt Konrad Westphale vom Landvolk. Aber landesweite Prognosen, die will er nicht abgeben. Dafür sei der Regen regional zu unterschiedlich runtergekommen. Die Höfe versuchen schon seit einigen Jahren, ihre Produkte dem Klimawandel anzupassen. In diesen Bereich müsse man noch viel mehr investieren, sagt Landwirtschaftsministerin Staute. Einen speziellen Notfonds für die Dürre plane das Land aber nicht.
1: In mehreren Teilen Deutschlands kämpft die Feuerwehr gegen größere Waldbrände. Betroffen ist unter anderem ein Gebiet in der Eifel. In der Gemeinde Hürtgenwald mussten etwa 1.800 Menschen ihre Häuser und Wohnungen verlassen. Die Feuerwehr ist mit etwa 200 Leuten vor Ort und bekommt jetzt auch Unterstützung von der Bundeswehr, um den Brand einzudämmen. Benedikt Herfs in Hürtgenwald schildert die aktuelle Lage.
3: Die Bundeswehr ist im Einsatz. Mit zwei Panzern versuchen die jetzt Schneisen in den Wald zu schlagen, damit man da besser löschen kann. Außerdem wird auf einen Löschhubschrauber gewartet und weitere sind auch noch bestellt. Mittlerweile soll eine Fläche von 300 Hektar betroffen sein. Und das Wetter, das macht der Feuerwehr Sorgen. Es ist nämlich nicht ideal, um einen Waldbrand zu löschen. Die Temperatur ist zu hoch, die Luftfeuchtigkeit ist zu hoch und der Wind ist auch nicht ganz passend dafür. Gute Nachrichten gibt es aber aus dem Ort Hürtgenwald-Gai. Der ist nahezu leer, hat mir vorhin der Landrat des Kreises Düren gesagt. Also die Personen sind dort evakuiert. Akute Gefahr für den Ort besteht aber wohl aktuell nicht.
1: In der Aufarbeitung des Cum-Ex-Steuerskandals muss sich offenbar zum ersten Mal eine Vertreterin des Staates verantworten. Nach Informationen des WDR hat das Oberlandesgericht Köln den Fall um eine Hamburger Finanzbeamtin zur Hauptverhandlung zugelassen. Sie soll der Warburg Bank geholfen haben, 90 Millionen Euro zu Unrecht eingenommene Steuergeld erstmal behalten zu dürfen. Die Summe stammt aus sogenannten Cum-Ex-Geschäften der Bank. Dabei wurden vom Staat Steuern erstattet, die gar nicht gezahlt worden waren. Die Warburg Bank hat ihre Cum-Ex-Gelder erst nach einem Gerichtsurteil zurückgezahlt. Volkswagen bereitet sich einem Medienbericht zufolge darauf vor, seine milliardenschwere Mehrheitsbeteiligung am Lkw-Hersteller Traton zu verringern. Hintergrund sind die Sanierungspläne bei VW. Traton-Vorstandschef Levin sagte der Nachrichtenagentur Bloomberg News, es gebe einen zunehmenden Druck bei Volkswagen, äußerst umsichtig mit Geld, Kosten und Investitionen umzugehen. Traton produziert unter anderem Lkw der Marken MAN und Scania sowie Neoplan-Reisebusse. Italien hat nach Medienberichten die Rücknahme von drei Flüchtlingen aus Deutschland verweigert. Darüber habe die italienische Regierung die deutschen Stellen jetzt offiziell informiert. Aus Rom, Nikolaus Nützel.
4: Im Mittelpunkt steht der Fall einer 22-jährigen Frau aus Somalia. Sie war im Frühjahr mit einem Flüchtlingsboot auf der italienischen Insel Lampedusa angekommen und anschließend nach Deutschland weitergereist, wo Familienangehörige von ihr bereits seit mehr als eineinhalb Jahrzehnten leben. Nach den sogenannten Dublin-Regeln muss grundsätzlich jeweils das Land, über das Flüchtlinge in die EU einreisen, entsprechende Anträge bearbeiten. Doch das Dublin-Verfahren sei lange Zeit faktisch außer Kraft gewesen, argumentiert die italienische Regierung. Erst internationale Vereinbarungen von Anfang Juni hätten es wieder funktionsfähig gemacht. Der Fall der jungen Somalierin und zweier weiterer Flüchtlinge, die Deutschland zurück nach Italien bringen will, sei aber älter.
1: Das waren die Nachrichten. Das Wetter in Norddeutschland. Viel Sonne bei 30 bis 37 Grad, an den Küsten etwas kühler. Morgen teils heiter, teils wolkig, von Westen ein paar Schauer und Gewitter. Höchstwerte 20 Grad auf Sylt und bis 35 Grad in Greifswald. Am Sonntag einzelne Schauer bei 19 bis 25 Grad. Am Montag vereinzelt Regen bei 18 bis 23 Grad. Es ist 12.04 Uhr.
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1: Stau oder stockender Verkehr ab 3 Kilometern. A1 Hamburg Richtung Osnabrück zwischen Bremerkreuz und Arsten 4 Kilometer stockend im Baustellenbereich. A1 Osnabrück Richtung Bremen zwischen Bremen-Brinkum und Temelingen 4 Kilometer stockend vor der Baustelle. A7 Flensburg Richtung Hamburg zwischen Dreieck Hamburg-Nordwest und dem Elbtunnel 6 Kilometer. A19 Rostock Richtung Berlin zwischen Waren und Wittstock 7 Kilometer. Die A24 Berlin Richtung Hamburg ist zwischen Pritzwalk und Mayenburg nach einem Unfall gesperrt. Und A24 Berlin Richtung Hamburg zwischen Schwarzenbeckrande und Kreuz Hamburg Ost 3 Kilometer stockend. Gute Fahrt.
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5: Ich wünsche Ihnen einen richtig schönen Tag und immer eine kühle Brise heute irgendwo, irgendwie, wenn es denn geht. Ich bin Silke Leniewski. Hallo.

MDR Schlager im Norden zu Hause. Wir sind mittendrin im August, nochmal ein richtig schöner Monat voller Sommer und den können Sie heute genießen. Also der Sommer ist heute so richtig, richtig da. Es ist ein mega Sommertag und am Wochenende wird es dann schon wieder ein bisschen frischer. Insofern, alle, die den Sommer lieben, haben heute nochmal ordentlich Glück zum Sommer genießen.

0: NDR-Schlager Gabi Baginski, die stand schon immer fürs Echtsein und darauf hat sie jetzt eine kleine Hymne geschrieben, die ganz große Show. Das ist eine Single-Auskopplung aus ihrem kommenden Album, das es noch nicht gibt, aber es erscheint offenbar in diesem Jahr noch. Also wir sind gespannt und sie sagt, kein Heldenspiel, keine Maske, wenn das echte Leben zur großen Show wird. Das ist ihr neuer Song. Die ganz große Show, hier ist Gabi Baginski mit ihrem neuen Titel bei uns bei NDR-Schlager im Nordenshaus.
1: Das ist

0: Es ist 12:30.
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0: Und die Nachrichten hat heute Andreas Sperling für uns.
2: Der Hamburger Hafen hat seit Jahresbeginn beim Warenumschlag deutlich an Volumen verloren. Besonders beim Containerumschlag gab es einen starken Rückgang. Dietrich Lehmann.
3: Besonders starke Rückgänge gibt es im Handel mit China, den USA und Großbritannien. Mehr Container wurden dagegen zwischen Hamburg und Singapur, Finnland und Indien transportiert. Als einen Grund für den gesunkenen Containerumschlag nennt die Hafenverwaltung HPA den ungewöhnlich harten Winter zum Jahresbeginn. Und weil Terminals modernisiert werden, gebe es weniger Kapazität. Nicht nur beim Containerumschlag, sondern auch bei sonstigen Gütern muss der Hamburger Hafen einen Rückgang verkraften. Unter anderem wurde als Folge des Iran-Kriegs weniger Mineralöl importiert. Und über den Hafen wurde weniger Stahl ins Ausland verschickt. Gemischt ist die Lage bei den beiden großen Konkurrenten des Hamburger Hafens in Nordeuropa. Antwerpen hat ein Minus ähnlich wie in Hamburg. Rotterdam konnte dagegen unter dem Strich zulegen.
2: Die Marschbahnstrecke nach Sylt soll bis spätestens Mitte der 30er Jahre elektrifiziert sein. Dabei steht die Bahn nach eigenen Angaben aber vor großen Herausforderungen. Bevor die Masten für die Oberleitungen zwischen Heide und Sylt und zwischen Jübeck und Husum nämlich im Boden verankert werden können, müssen etwa 2000 Probebohrlöcher gesetzt werden. Jochen Dominikus berichtet.
4: Derzeit laufen Arbeiten auf dem Syltdamm. Alle 100 Meter machen Experten Probebohrungen. Aus bis zu 16 Metern Tiefe holen sie Proben aus der Erde, um die Beschaffenheit und damit die Tragfähigkeit zu analysieren. Die Ergebnisse sollen im Frühjahr vorliegen und haben dann Auswirkungen auf die weiteren Planungen. Vor allem geht es darum, welche Art der Pfähle wie tief gesetzt werden müssen. All das beeinflusst am Ende die Kosten der gesamten Elektrifizierung. Zwischen Westerland und Itzehoe sind noch 173 Kilometer Strecke ohne Oberleitung. Ab Anfang bis Mitte der 2030er Jahre sollen auf der Marschbahnstrecke elektrische statt Dieselzüge fahren. Die Bahn will dadurch unter anderem 15 Millionen Liter Diesel jährlich einsparen.
2: In Mecklenburg-Vorpommern wollen Meeresbiologen die Todesursache des toten Buckelwals im Greifswalder Bodden klären. Ein Schlepper hat den Kadaver gestern Abend vom Fundort vor der Insel Rügen zu einer Außenstelle des Deutschen Meeresmuseums gezogen. Wie es jetzt weitergeht, dazu Veronika Golletz.
5: Der 7 Tonnen schwere Buckelwal wurde heute früh zunächst mit einem großen Kran aus dem Wasser gehoben und auf einen Trailer geladen. Dieser wird jetzt gut 150 Meter weiter geschoben, vor die Sektionshalle des Meeresmuseums. Dort soll dann der Meeressäuger vermessen werden. Anfangs hieß es nämlich, der Wal sei etwa 7 Meter lang. Jetzt gehen die Experten sogar von bis zu 10 aus. Genaue Zahlen gibt es aber noch nicht. Nach dem Abladen geht es erstmal mit der Außenschau los. Da wird dann geschaut, ob es äußere Verletzungen gibt und ähnliches. Es werden auch Abstriche genommen, die später dann im Labor untersucht werden. Und auch die Fettschicht des Wals wird genauestens unter die Lupe genommen, weil das nämlich auf den Gesundheitszustand des Tieres schließen lässt. Später werden dann noch die Organe auf Parasiten untersucht. Die Obduktion wird dann am Ende zeigen, ob der Wal krank war, durch äußere Einflüsse gestorben ist oder ob es am Ende doch einfach ein natürlicher Tod war. Bis die Ergebnisse vorliegen, können aber noch ein paar Wochen vergehen.
2: Fahrgäste am Lübecker Hauptbahnhof müssen sich von heute Abend an auf Zugausfälle einstellen. Und zwar das gesamte Wochenende über. Denn in der Hansestadt wird der Bahnhof gesperrt. Und das ausgerechnet am letzten Ferienwochenende. Außerdem startet morgen in Lübeck der Christopher Street Day. Linda Ebene.
6: Der Grund für die Sperrung ist die Erneuerung des Stellwerks am Lübecker Hauptbahnhof. Das bedeutet, es fährt kein Zug. Nach Angaben der Bahn dauern die Arbeiten von heute Abend 22 Uhr bis Montag 4 Uhr. Von den Ausfällen betroffen sind sämtliche Fernzüge. Außerdem die Linien der Deutschen Bahn und Erichs-Holstein RE8, RE80 und RB85. Als Ersatz fahren Busse im Halbstunden- und Stundentakt Richtung Kiel, Lüneburg, Neustadt, Scharbeutz, Travemünde, Bad Oldesloe, Preetz und Schönberg. Die Haltestellen in Lübeck dafür sind an den Lindenarkaden eingerichtet. Fahrgäste sollten sich vor Reiseantritt über ihre Verbindung informieren und mehr Zeit einplanen, heißt es von der Bahn.
2: Das waren Informationen aus den norddeutschen Bundesländern.

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1: Das hat heute Selina Seemann für uns.
2: Für Fehl war das Lied.
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0: NDR-Schlager am Freitagmittag. Und Carsten Gross ist jetzt da. Und Carsten, du hast mir gerade eine wunderbare Geschichte erzählt von deinem Nachbarn.
1: Ja, von Rolfi.
0: Du hast Rolf getroffen.
1: Ja, wie fast jeden Morgen. Wir stehen beide sehr früh auf, fallen aus dem Bett, genießen das Licht, die Düfte. Und ich war heute aber ein bisschen spät dran, musste los nach zur Arbeit hier jetzt, was ja keine Arbeit ist. Und er guckte mich so streng an und sagte, Flasche. Sag ich, was, Rolf, was ist denn los? Haben wir Streit? Flasche! Sag ich, was willst du? Ja, ich bin älter geworden, aber Flasche, das. Du hast doch sonst immer diese kleinen Wasserflaschen bei dir. Sag ich, ja, stimmt. Und bei dem Wetter heute, das hilft mir persönlich am besten durch so heiße Tage, die ich eigentlich genieße. Aber irgendwann nachmittags mache auch ich schlapp. Und ich kann nur sagen, ich trinke viel und dann geht's mir gut und dann habe ich auch was vom Leben. Flasche!
0: Okay, also Rolf hat dich zurückgeschickt und du hast die Flaschen hochgeholt.
1: Selbstverständlich. Gleich zwei aus dem Gefrierfach.
0: Oh Gott, das ist niedlich. Schön, er hat aufgepasst auf dich.
1: Ja, das machen wir auch. Wir sind gute Nachbarn. Flasche. Tolle Geschichte.
0: Oh, herrlich. Also Carsten hat genug zu trinken dabei. Ganz viel Musik hat er auch im Gepäck.
1: Sowieso.
0: Und viel gute Laune natürlich für den Nachmittag. Ich wünsche Ihnen einen ganz, ganz schönen Nachmittag. Ich bin Silke Liniewski und schon mal ein schönes Wochenende.

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1: Um 13 Uhr mit Astrid Fietz. Für heute haben die Meteorologen für Norddeutschland noch einmal hohe Temperaturen vorausgesagt. Sie erwarten Werte bis zu 37 Grad. Aus der NDR Nachrichtenredaktion Petra Mittermeier.
2: Für Teile Niedersachsens gilt bis zum Abend eine Hitzewarnung des Deutschen Wetterdienstes. Aber auch in anderen Gebieten im Norden ist es noch mal heiß. Das steigert auch die Waldbrandgefahr. Deshalb weisen die Behörden auf die Brandschutzregeln hin, zum Beispiel kein offenes Feuer im Wald. Die anhaltende Trockenheit stellt die Landwirtschaft vor Probleme. Bauernpräsident Ruckwied geht von einer unterdurchschnittlichen Getreideernte aus, vor allem in Süddeutschland. Etwas besser sieht es seinen Angaben zufolge für die Bauern im Norden aus, wo es in den vergangenen Wochen immer mal wieder wenigstens etwas geregnet hat.
1: Der große Brand in Hürtgenwald in der Eifel hat sich seit gestern nicht weiter ausgebreitet. Die Behörden hoffen, auf weitere Evakuierungen verzichten zu können. Der Landrat der Region wies aber darauf hin, dass auffrischende Winde die Lage jederzeit wieder ändern können. In der Nacht mussten rund 1.800 Einwohner des Ortsteils Gay ihre Häuser verlassen. Hauptaufgabe der Einsatzkräfte ist derzeit, ein Ausbreiten der Flammen zu verhindern. Erschwert werden die Löscharbeiten durch Munitionsreste aus dem Zweiten Weltkrieg. Im Hürtgenwald südöstlich von Aachen gab es 1944 und 1945 heftige Kämpfe. Im Zusammenhang mit dem Cum-Ex-Steuerskandal muss sich offenbar erstmals eine Vertreterin des Staates verantworten. Nach Informationen des WDR hat das Oberlandesgericht Köln einen entsprechenden Fall zur Hauptverhandlung zugelassen. Aus der NDR Nachrichtenredaktion Christoph Johansen.
3: Hintergrund ist der Fall der Hamburger Warburg Bank, die jahrelang an Cum-Ex-Geschäften beteiligt war. Bei diesen Geschäften haben sich die Verantwortlichen Steuern vom Staat erstatten lassen, die sie gar nicht gezahlt hatten. Ab 2016 stand die Frage im Raum, ob die Warburg Bank zu Unrecht eingestrichenes Geld zurückzahlen muss. Es ging um rund 90 Millionen Euro. Und hier soll eine Hamburger Finanzbeamtin der Bank bei dem Versuch geholfen haben, genau diese Rückzahlung zu verhindern. Laut Anklage hat die Beamtin ihren Vorgesetzten unvollständige und teils falsche Informationen geliefert. Der Verteidiger der Frau hat das zurückgewiesen.
1: Volkswagen bereitet sich einem Medienbericht zufolge darauf vor, seine milliardenschwere Mehrheitsbeteiligung am Lkw-Hersteller Traton zu verringern. Hintergrund sind die Sanierungspläne bei VW. Traton-Vorstandschef Levine sagte der Nachrichtenagentur Bloomberg News, es gebe einen zunehmenden Druck bei Volkswagen, äußerst umsichtig mit Geld, Kosten und Investitionen umzugehen. Traton produziert unter anderem Lkw der Marken MAN und Scania sowie Neoplan-Reisebusse. In Thüringen will sich die BSW-Fraktion am Montag mit der Aufforderung des Bundesvorstands beschäftigen, Ministerpräsident Vogt die Unterstützung zu entziehen. Das teilte der parlamentarische Geschäftsführer der Fraktion Vogawa mit. Der Bundesvorstand des BSW hatte den Thüringer Landesverband aufgefordert, Regierungschef Vogt von der CDU die Unterstützung zu entziehen. Der Vorstand begründet die Forderung damit, dass die TU Chemnitz Vogt den Doktortitel entzogen hat. Hintergrund sind Plagiatsvorwürfe. Vogt hat gegen die Entscheidung Klage eingereicht. Italien hat nach Medienberichten die Rücknahme von 3 Flüchtlingen aus Deutschland verweigert. Darüber habe die italienische Regierung deutsche Stellen jetzt offiziell informiert. Aus Rom, Nikolaus Nützel.
4: Im Mittelpunkt steht der Fall einer 22-jährigen Frau aus Somalia. Sie war im Frühjahr mit einem Flüchtlingsboot auf der italienischen Insel Lampedusa angekommen und anschließend nach Deutschland weitergereist, wo Familienangehörige von ihr bereits seit mehr als 1,5 Jahrzehnten leben. Nach den sogenannten Dublin-Regeln muss grundsätzlich jeweils das Land, über das Flüchtlinge in die EU einreisen, entsprechende Anträge bearbeiten. Doch das Dublin-Verfahren sei lange Zeit faktisch außer Kraft gewesen, argumentiert die italienische Regierung. Erst internationale Vereinbarungen von Anfang Juni hätten es wieder funktionsfähig gemacht. Der Fall der jungen Somalierin und zweier weiterer Flüchtlinge, die Deutschland zurück nach Italien bringen will, sei aber älter.
1: Das waren die Nachrichten. Das Wetter in Norddeutschland. Viel Sonne bei 30 bis 37 Grad, an den Küsten etwas kühler. Morgen teils heiter, teils wolkig, von Westen ein paar Schauer und Gewitter. Höchstwerte 20 Grad auf Sylt und bis 35 Grad in Greifswald. Am Sonntag einzelne Schauer bei 19 bis 25 Grad. Und am Montag dann vereinzelt Regen bei 18 bis 23 Grad. Es ist 13.04 Uhr.
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1: Stau oder stockend ab 5 Kilometern. Die A1 Hamburg Richtung Bremen. ist zwischen Elsdorf und Bokel nach einem Unfall gesperrt, dadurch 7 Kilometer. Die Umleitung führt über Güchum, Sick, B71 und Bokel. A1 Hamburg Richtung Osnabrück zwischen Bremerkreuz und Arsten 6 Kilometer im Baustellenbereich. A1 Osnabrück Richtung Bremen zwischen Bremen-Brinkum und Hemelingen 5 Kilometer vor der Baustelle. A1 Hamburg Richtung Lübeck zwischen Stapelfeld und Bad Oldesloe 11 Kilometer. A7 Flensburg Richtung Hamburg zwischen Hamburg-Schnelsen und dem Elbtunnel 8 Kilometer. A7 Kassel Richtung Hannover zwischen Derneburg-Salzgitter und Dreieck Hannover Süd 11 Kilometer im Baustellenbereich. Und A7 Hannover Richtung Hamburg zwischen Hamburg-Hausbruch und dem Elbtunnel 5 Kilometer. Gute Fahrt.
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6: Hallihallo, einen richtig schönen Nachmittag im Norden oder wo immer wir diesen tollen Schlagertag jetzt gemeinsam feiern. Heute ist Freitag, heute ist Freitag. Ich bin Carsten Gross und ich freue mich mit Ihnen auf eine fantastische Zeitreise durch die Musikgeschichte bei und mit NDR Schlager im Norden zu Hause.

Mit Ihnen, NDR-Schlager und Gigliola Cinquetti, unterwegs auf der Straße der Sonne. Fahren Sie vorsichtig, gerade wenn Sie vielleicht genau gegen die Sonne schauen. Denn auch im Sommer sollten Sie immer das Erwischwasser für die Scheibenwaschanlage gut gefüllt haben. Staub, Insekten, sonstiger Schmutz können zu einem ganz fiesen Belag führen, den Sie nur mit Räuschlichtwasser auch wieder weggewischt kriegen. Also, bei uns bekommen Sie auch erfrischende neue Musik, heiße Hits und coole Songs, sowie diesen hier, Blueberry Hill von Fats Domino bei NDR Schlager.

unverkennbar Peggy March. Donna Knispel, heute ist schon wieder der 14. August. Ja, und heute vor 14 Jahren verstarb Lucius, die Stimme von Truckstop. Er wurde nur 65 Jahre alt. Wir denken gerne an ihn, ja, und die vielen tollen Lieder, die er gesungen hat. Auf der neuen Single der Cowboys ist neben Rainer Bach auch Lucius zu hören. Zwei unverwechselbare Stimmen im Duett. Die Technik macht's ja heutzutage möglich. Hier ist sie also, die neue Single der Cowboys mit Lucius. Irgendwas geht immer.

Und wie der das schafft, seine gute Laune-Klassiker bis heute zu zünden. Leider ist er ja schon im November 2000 verstorben. Der Ibo, der sich bei der Suche seines Künstlernamens wirklich Gedanken gemacht hatte. Eigentlich hieß er nämlich Ibrahim Bekirovic. Hat er sich überlegt, hier was weg, da was wegstreichen. Zack, hatte er den Künstlernamen Ibo. Und unter diesem Namen kennen und lieben wir seine Hits bis heute. Jetzt gibt's mal wieder Musik von Michael Barrett. Sie wissen Bescheid. Hier kommt Shakin' Stevens.

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2: 14. August.
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2: Er ist einer der bedeutendsten deutschen Dramatiker und Dichter. Und hier singt er seine wohl bekanntesten Verse höchstpersönlich selbst.
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2: Bertolt Brecht mit der Moritat von Mackie Messer aus seiner weltbekannten Dreigroschenoper. Sie ist das beste Beispiel dafür, was Bertolt Brecht mit seiner Kunst will. Das Publikum zum Nachdenken anregen. Wer sind die wahren Räuber in unserer Gesellschaft und wie steht es um mich selbst? Das kommt nicht gut an bei den Nazis, denen der linke Dichter von Anfang an verhasst ist. Brecht flieht ins Exil. Dort schreibt er das Gedicht an die Nachgeborenen.
4: Was sind das für Zeiten, wo ein Gespräch über Bäume fast ein Verbrechen ist, weil es ein Schweigen über so viele Untaten einschließt?
2: Nach dem Zweiten Weltkrieg machen Brecht und seine Frau Helene Weigel in Ost-Berlin ihren Traum vom eigenen Theater wahr. Brecht perfektioniert dort seine Vision vom Verfremdungseffekt, der dem Publikum klarmachen soll, was ihr hier seht, das ist nur Theater. Schaut, was diese Geschichte mit eurem Leben zu tun hat. Brecht ist zeitlebens ein aufrührerischer Geist, ist politisch und er ist ein Frauenheld. Als er heute vor 70 Jahren stirbt, endet zwar sein Dichterleben. Bertolt Brecht wirkt aber bis heute erstaunlich gegenwärtig, weil seine Texte unbequem sind und nicht gefällig. Der Rest ist Geschichte.

0: Für alle Glückspilze, das war Musik aus der Steiermark. Das war ein Hit von den Paldauern. Heute habe ich Glück. Ja, und morgen hoffentlich erst recht. NDR Schlager ist ja auch am Wochenende für Sie auf Sendung. Ganz besondere Schätzchen aus der Kultkiste gibt es dann von diesem Mann.
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0: Ganz schwer, die Füße und die Hände stillzuhalten. Muss ja auch nicht. Mit Willie Nelson und NDR Schlager auf Tour. Unterwegs im Norden. On the road again. Gute Fahrt mit den schönsten, besten, tollsten Hits von gestern und heute bei unserem Wohlfühlprogramm. Sie hören NDR Schlager. Vielleicht sogar auf Mallorca. Da gab es ja bis vor ein paar Jahren einen selbsternannten Schlagerkönig. Sie wissen Bescheid, Jürgen Drews, der inzwischen wieder in Deutschland lebt und im Kreise seiner Familie auf eine tolle Karriere zurückblicken kann. So richtig los ging es ja in den 70er Jahren. Zum Beispiel mit diesem Superhit.
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1: Um 14 Uhr mit Astrid Fietz. Heute werden in Norddeutschland erneut Temperaturen bis zu 37 Grad erreicht. Hitze und Trockenheit wirken sich unter anderem auf die Landwirtschaft aus. Bauernpräsident Ruckwied befürchtet hohe Ernteausfälle. Aus Berlin, Jim Bob Nikschas.
2: Vor allem beim Getreide rechnet der Bauernverband in diesem trockenen Jahr mit einer Ernte deutlich unter dem Durchschnitt. Gerade beim Weizen, sagt der Verbandspräsident Joachim Ruckwied dem Redaktionsnetzwerk Deutschland. Größere Einbußen wird es demnach wohl auch bei Raps, Kartoffeln, Gemüse und Zuckerrüben geben. Ebenso bei Körnermais und Sojabohnen. Der Bauernpräsident warnt, dass die wirtschaftliche Lage für viele Betriebe schon jetzt brutal angespannt ist. Ruckwied fordert deshalb Unterstützung von der Politik. Die könnte zum Beispiel die Zuschüsse der EU an die Bauern früher auszahlen oder die Steuern auf Diesel senken, schlägt Ruckwied im TV-Sender Phoenix vor.
1: Der große Brand in Hürtgenwald in der Eifel hat sich seit gestern nicht weiter ausgebreitet. Die Behörden hoffen, auf weitere Evakuierungen verzichten zu können. Der Landrat der Region wies aber darauf hin, dass auffrischende Winde die Lage jederzeit wieder ändern können. In der Nacht mussten rund 1.800 Einwohner des Ortsteils Gai ihre Häuser verlassen. Hauptaufgabe der Einsatzkräfte ist derzeit, ein Ausbreiten der Flammen zu verhindern. Erschwert werden die Löscharbeiten durch Munitionsreste aus dem Zweiten Weltkrieg. Im Hürtgenwald südöstlich von Aachen gab es 1944 und 1945 heftige Kämpfe. Im Cum-Ex-Steuerskandal muss sich eine Hamburger Finanzbeamtin offenbar in einem Prozess verantworten. Das Oberlandesgericht Köln hat nach Informationen des WDR ihren Fall zur Hauptverhandlung zugelassen. Aus Köln, Andreas Braun.
3: Es geht im konkreten Fall um die Hamburger Finanzbeamtin Daniela P. und die Frage, ob sie der Warburg Bank geholfen hat, 90 Millionen Euro zu Unrecht vereinnahmtes Steuergeld erstmal behalten zu dürfen. Geld, das aus Cum-Ex-Geschäften der Bank stammte. Zum ersten Mal in der Aufarbeitung des Cum-Ex-Steuerskandals würde damit eine Vertreterin des Staates auf der Anklagebank sitzen. Bislang mussten sich Banker, Steueranwälte und Aktienhändler mehrerer Firmen verantworten. Mit den Cum-Ex-Geschäften haben sich die Akteure Steuern erstatten lassen, die nie jemand gezahlt hat.
1: Volkswagen bereitet sich einem Medienbericht zufolge darauf vor, seine milliardenschwere Mehrheitsbeteiligung am Lkw-Hersteller Traton zu verringern. Hintergrund sind die Sanierungspläne bei VW. Traton-Vorstandschef Levin sagte der Nachrichtenagentur Bloomberg News, es gebe einen zunehmenden Druck bei Volkswagen, äußerst umsichtig mit Geld, Kosten und Investitionen umzugehen. Traton produziert unter anderem Lkw der Marken MAN und Scania sowie Neoplan-Reisebusse. Italien hat nach Medienberichten die Rücknahme von 3 Flüchtlingen aus Deutschland verweigert. Darüber habe die italienische Regierung die deutschen Stellen jetzt offiziell informiert. Aus Rom, Nikolaus Nützel.
4: Im Mittelpunkt steht der Fall einer 22-jährigen Frau aus Somalia. Sie war im Frühjahr mit einem Flüchtlingsboot auf der italienischen Insel Lampedusa angekommen und anschließend nach Deutschland weitergereist, wo Familienangehörige von ihr bereits seit mehr als 1,5 Jahrzehnten leben. Nach den sogenannten Dublin-Regeln muss grundsätzlich jeweils das Land, über das Flüchtlinge in die EU einreisen, entsprechende Anträge bearbeiten. Doch das Dublin-Verfahren sei lange Zeit faktisch außer Kraft gewesen, argumentiert die italienische Regierung. Erst internationale Vereinbarungen von Anfang Juni hätten es wieder funktionsfähig gemacht. Der Fall der jungen Somalierin und zweier weiterer Flüchtlinge, die Deutschland zurück nach Italien bringen will, sei aber älter.
1: Die Mieter des einsturzgefährdeten Mehrfamilienhauses in Hamburg-Altona haben am Mittag für kurze Zeit wieder ihre Wohnungen betreten dürfen. So konnten sie wichtiges Hab und Gut retten. Mit Koffern und Schulranzen beladen verließen sie nach etwa 10 Minuten die Räume. Der hintere Teil des Hauses ist bereits abgerissen worden. Ob der Rest noch stabilisiert werden kann, ist offen. Die Mieter hatten das Haus kurzfristig verlassen müssen, ohne persönliche Gegenstände mitnehmen zu können. Das waren die Nachrichten. Das Wetter in Norddeutschland. Viel Sonne bei 30 bis 37 Grad. An den Küsten ist es etwas kühler. Morgen dann teils heiter, teils wolkig. Von Westen ein paar Schauer und Gewitter. Höchstwerte 20 Grad auf Sylt und bis 35 Grad in Greifswald. Am Sonntag einzelne Schauer bei 19 bis 25 Grad. Und am Montag dann vereinzelt Regen bei 18 bis 23 Grad. Es ist 14.04 Uhr.
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1: Stau oder stockend ab 5 Kilometern. A1 Lübeck Richtung Bremen zwischen Hamburg-Billstedt und Harburg 6 Kilometer. Die A1 Hamburg Richtung Bremen ist zwischen Ilsdorf und Bokel nach einem Unfall gesperrt, dadurch 7 Kilometer. Die Umleitung führt über die U22. A1 Osnabrück Richtung Bremen. Zwischen Bremen-Brinkum und Hemelingen 7 Kilometer im Baustellenbereich. A1 Hamburg Richtung Lübeck. Zwischen Ahrensburg und Bad Oldesloe 10 Kilometer. A7 Flensburg Richtung Hamburg. Zwischen Aufschlag und Kreuz Rendsburg 6 Kilometer. A7 Flensburg Richtung Hamburg. Zwischen Hamburg-Schnelsen und dem Elbtunnel 8 Kilometer. A7 Kassel Richtung Hannover, zwischen Derneburg, Salzgitter und Dreieck Hannover Süd 7 Kilometer im Baustellenbereich. A7 Hannover Richtung Hamburg, zwischen Hamburg-Hausbruch und dem Elbtunnel 5 Kilometer. Die A11 Kreuz Uckermark Richtung Stettin ist in Höhe Schmölln nach einem Unfall gesperrt. Und A24 Hamburg Richtung Berlin zwischen Rheinbeek und Schwarzenbeek-Rande 6 Kilometer. Gute Fahrt.
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5: Guten Tag. Ja Mensch, und was haben wir immer nachmittags? Ihre Grüße, Ihre Wünsche, das gibt's noch einmal bei NDR Schlager. Ich bin Carsten Gross und bin jetzt schon gespannt, freue mich auf diese Grüße und Wünsche nach dem Heino und Claudia Jung.

0: bei der letzten Trommel 14 Uhr und 14. Das war natürlich der Heino.
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0: ndr.de/Schlagerwunsch. Das ist unsere Adresse im Netz. Da können Sie uns jederzeit rund um die Uhr besuchen. Auf dem Formular gibt es die Möglichkeit, natürlich den Musikwunsch und einen kurzen Text zu hinterlassen. So hat es auch Andrea Jung aus Dresden gemacht. Sie schreibt: Liebe Grüße an alle, die heute zuhören. Besonders meine Familie und Freunde. Und jetzt gibt's eine Namensgleichheit. Sie wünscht sich nämlich die Andrea Jung Forsberg mit Linda Jung. Aktuelle Single, wenn das mit uns vorbei ist. Geht aber jetzt erst los, lieber Andrea.

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1: Hallo, mein Name ist Walter von Holzendorf aus Luisenau in Ostvorpommern bei Schmuggerow. Ich wünsche mir so gern die österreichische Sängerin und Schauspielerin Marianne Ment mit ihrem wunderschönen Lied Wie a Glocken des 24 Stunden Leid. Und ich erinnere mich so gern daran, dass diese wunderbare Schauspielerin und Sängerin mehrfach in der DDR Unterhaltungssendung Da liegt Musik drin mit Kammersänger Rainer Süß unterwegs war, unter anderem auch mit diesem Titel.

wahnsinnig gerne. Das war die Österreicherin Marianne Ment. Wie a Glocken, die 24 Stunden leid. Das war ein Gruß, aber vor allem ein Musikwunsch von Walter aus Luisenbau in Mecklenburg-Vorpommern. Der Walter hatte alles richtig gemacht, durchgeklingelt, einen tollen Text aufgesprochen. 08000 40 40 30, das sollten Sie auch mal probieren. Das geht rund um die Uhr und vor allem, das ist kostenfrei. 08000 40 40 30, das gibt's nur einmal. Ihre Grüße, Ihre Wünsche bei NDR Schlager. Wir sind im Norden zu Hause.

Unsere Schlagerstars wissen ganz genau, wie es geht mit der guten Laune. Ein bisschen Spaß muss sein. Unverkennbar einer unserer Fröhlichmacher. Das war Roberto Blanco. Am 7. Juni hat er seinen sage und schreibe 89. Geburtstag gefeiert. Aber hey, auch für nächstes Jahr stehen noch einige Konzerttermine bei ihm im Kalender. Vielleicht am 23. Januar. Mit Ihnen gemeinsam in Wittenberge. Also, weiterhin alles Liebe, alles Gute und eine große Tüte Gesundheit. Roberto Blanco.

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Etwa die haben inzwischen ja auch ihre Surfbretter gegen Luftmatratzen eingetauscht, die noch überlebenden beiden Beach Boys. Das war Musik aus einem Hollywood-Film mit Tom Cruise. Der Film hieß Cocktail und die Single, die wir eben gehört haben von den Beach Boys, Kokomo, wo immer dieses Land, diese tropische Urlaubsinsel auch liegt. Wahrscheinlich zurzeit eher in Norddeutschland.

großartig. Was für ein toller Klassiker von Manfred Morgan. Zuerst kam die Sonne und das alles bei NDR Schlager. Jetzt gehen wir mal zurück in die Zeit der 70er Jahre mit dem für mich zumindest größten Unterhaltungsfernsehstar aller Zeiten. Das war ein Holländer, ein Niederländer. Das war Rudy Carrell und er hat ja für sein Leben gerne gesungen. Und das ziemlich gut. Hier ist er, eine Insel für mich allein. Rudy Carrell. Um Punkt.

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1: Um 15 Uhr mit Tarek Yozbashi. Heute werden in Norddeutschland erneut Temperaturen bis zu 37 Grad erreicht. Hitze und Trockenheit wirken sich unter anderem auf die Landwirtschaft aus. Bauernpräsident Rugwied befürchtet hohe Ernteausfälle. Aus Berlin, Jim Bob Nikschas.
2: Vor allem beim Getreide rechnet der Bauernverband in diesem trockenen Jahr mit einer Ernte deutlich unter dem Durchschnitt. Gerade beim Weizen, sagte Verbandspräsident Joachim Rugwied dem Redaktionsnetzwerk Deutschland. Größere Einbußen wird es demnach wohl auch bei Raps, Kartoffeln, Gemüse und Zuckerrüben geben. Ebenso bei Körnermais und Sojabohnen. Der Bauernpräsident warnt, dass die wirtschaftliche Lage für viele Betriebe schon jetzt brutal angespannt ist. Rugwied fordert deshalb Unterstützung von der Politik. Die könnte zum Beispiel die Zuschüsse der EU an die Bauern früher auszahlen. Oder die Steuern auf Diesel senken, schlägt Rugwied im TV-Sender Phoenix vor.
1: Der große Brand in Hürtgenwald in der Eifel hat sich seit gestern nicht weiter ausgebreitet. Die Behörden hoffen, auf weitere Evakuierungen verzichten zu können. Der Landrat der Region wies aber darauf hin, dass aufrischende Winde die Lage jederzeit wieder ändern können. In der Nacht mussten rund 1.800 Einwohner des Ortsteils Gai ihre Häuser verlassen. Hauptaufgabe der Einsatzkräfte ist derzeit, ein Ausbreiten der Flammen zu verhindern. Erschwert werden die Löscharbeiten durch Munitionsreste aus dem Zweiten Weltkrieg. Im Hürtgenwald südöstlich von Aachen gab es 1944 und 1945 heftige Kämpfe. Die deutsche Automobilindustrie baut immer mehr Arbeitsplätze ab. Nach Angaben des Statistischen Bundesamtes ist die Zahl der Beschäftigten in der Branche auf einen Tiefstand gefallen. Aus der NDR-Nachrichtenredaktion Fabian Schwarzbauer.
3: Ende Juni waren in der deutschen Autoindustrie knapp 692.000 Menschen beschäftigt. Dies sei der tiefste Stand seit Beginn der Statistikreihe im Jahr 2005, heißt es beim Bundesamt. Im Vergleich zum gleichen Zeitpunkt des Vorjahres hat die Branche demnach fast 6% der Stellen abgebaut. Und dieser Abbau wird noch weitergehen. Hersteller wie Volkswagen und BMW haben zuletzt angekündigt, tausende weitere Stellen zu streichen. Die IG Metall warnt vor einem schleichenden Sterben der Branche und macht dafür auch das Management der Konzerne verantwortlich. Die Automobilindustrie brauche keine endlosen Sparprogramme, sondern Investitionen in Forschung, Innovation und moderne Produktionsanlagen. Der Branchenverband VDA nennt hingegen hohe Kosten für Energie und Arbeit als Ursachen, ebenso wie Bürokratie und marode Infrastruktur.
1: In der Aufarbeitung des Cum-Ex-Steuerskandals muss sich offenbar zum ersten Mal eine Vertreterin des Staates verantworten. Nach Informationen des WDR hat das Oberlandesgericht Köln den Fall um eine Hamburger Finanzbeamtin zur Hauptverhandlung zugelassen. Sie soll der Warburg Bank geholfen haben, 90 Millionen Euro zu Unrecht eingenommenes Steuergeld erstmal behalten zu dürfen. Die Summe stammt aus sogenannten Cum-Ex-Geschäften der Bank. Dabei wurden vom Staat Steuern erstattet, die gar nicht gezahlt worden waren. Die Warburg Bank hat ihre Cum-Ex-Gelder erst nach einem Gerichtsurteil zurückgezahlt. Italien hat nach Medienberichten die Rücknahme von 3 Flüchtlingen aus Deutschland verweigert. Darüber habe die italienische Regierung die deutschen Stellen jetzt offiziell informiert. Aus Rom, Nikolaus Nützel.
4: Im Mittelpunkt steht der Fall einer 22-jährigen Frau aus Somalia. Sie war im Frühjahr mit einem Flüchtlingsboot auf der italienischen Insel Lampedusa angekommen und anschließend nach Deutschland weitergereist, wo Familienangehörige von ihr bereits seit mehr als 1,5 Jahrzehnten leben. Nach den sogenannten Dublin-Regeln muss grundsätzlich jeweils das Land, über das Flüchtlinge in die EU einreisen, entsprechende Anträge bearbeiten. Doch das Dublin-Verfahren sei lange Zeit faktisch außer Kraft gewesen, argumentiert die italienische Regierung. Erst internationale Vereinbarungen von Anfang Juni hätten es wieder funktionsfähig gemacht. Der Fall der jungen Somalierin und zweier weiterer Flüchtlinge, die Deutschland zurück nach Italien bringen will, sei aber älter.
1: Das waren die Nachrichten. Das Wetter in Norddeutschland. Viel Sonne bei 30 bis 37 Grad, an den Küsten etwas kühler. Nachts überall trocken bei Tiefstwerten von 19 bis 13 Grad. Morgen teils heiter, teils wolkig, von Westen ein paar Schauer und Gewitter bei Höchstwerten von 20 Grad auf Sylt bis 35 Grad in Greifswald. Am Sonntag einzelne Schauer bei 19 bis 25 Grad und am Montag dann vereinzelt Regen. Die Temperaturen liegen bei 18 bis 23 Grad. Es ist gleich 15.05 Uhr.
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1: Mit Stau oder stockendem Verkehr ab 5 Kilometer Länge. Die A1 Hamburg Richtung Bremen ist zwischen Elsdorf und Bokel nach einem Unfall gesperrt. Dadurch 7 Kilometer Stau. Die Umleitung führt über die U22. A1 Osnabrück Richtung Bremen, zwischen Bremen-Brinkum und Hemelingen 7 Kilometer stockender Verkehr im Baustellenbereich. A1 Hamburg Richtung Lübeck, zwischen Ahrensburg und Bad Oldesloe 10 Kilometer stockender Verkehr. A7 Flensburg Richtung Hamburg, zwischen Aufschlag und Kreuz Rendsburg 6 Kilometer stockender Verkehr. A7 Flensburg Richtung Hamburg, zwischen Hamburg-Schnelsen und dem Elbtunnel 8 Kilometer stockender Verkehr. A7 Kassel Richtung Hannover zwischen Derneburg-Salzgitter und Dreieck Hannover Süd, 7 Kilometer stockender Verkehr im Baustellenbereich. A7 Hannover Richtung Hamburg zwischen Hamburg-Hausbruch und dem Elbtunnel, 7 Kilometer stockender Verkehr. Die A11 Kreuz Uckermark Richtung Stettin ist in Höhe Schmölln nach einem Unfall gesperrt. Und A24 Hamburg Richtung Berlin zwischen Rheinbeck und Schwarzenbeck-Rande, 6 Kilometer Stau. Viel Geduld und eine gute Fahrt.
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5: Guten Tag. Yo, herzlich willkommen bei unserem gemeinsamen Wohlfühlprogramm. Ich bin Carsten Gross und sag ja so gern Hallihallo. Da ist so viel Lebensfreude drin, finde ich. Hallihallo. Der Howard Carpendale macht's ja ganz anders. Hello.

0: Lena Valaitis, so wie ein Regenbogen. Und so fröhlich, so farbig, so abwechslungsreich ist ja auch unser Programm hier bei NDR Schlager. Wir feiern jetzt ein Comeback. Mark Medlock, der 2007 Deutschland sucht den Superstar gewonnen hat, hat sich nach seiner ersten Comeback-Single jetzt auch wieder mit einem ganz neuen Album zurückgemeldet. In den vergangenen Jahren hatte der Mark Medlock allerdings ziemlich zurückgezogen, auf Sylt gelebt. Jetzt ist er, wie gesagt, wieder da. Heute erscheint sein neues Album, Titel Back into the Sun. Sag mal, Mark, du bist also jetzt wirklich bereit für ein Comeback?
1: Ich will's wissen. Ich will heraus und es hat sich bestätigt, dass ich definitiv singen kann. Ich bin älter geworden, ruhiger. Aber stimmlich hat sich nichts verändert. Ich bin, glaube ich, besser geworden, ja.
0: Okay, er hat gut lachen. Wir wollen aber auch wissen, warum hast denn du eigentlich 2013 deine Karriere beendet?
1: Ich glaube, ich habe mich bewusst zurückgezogen aus dem ganzen Umfeld, weil es mir irgendwann mal too much war. Ich habe 2030, 2040 Konzerte gerockt. Ist schon hart. Und das ging so weit, dass ich irgendwann mal auf der Bühne gestanden habe und habe keine Kraft mehr gehabt. Da habe ich gedacht, Bobbelche, denk mal an dich, habe mich zurückgezogen. Aber ich bin dankbar, dass ich den Schritt gegangen bin. Auch die Ruhe für mich gefunden habe, sonst wäre ich jetzt nicht wieder da. Hier bin ich! Ja. Mit meiner neuen Musik, versteht sich.
0: Top, vielen Dank für diese offenen, ehrlichen Worte. Wir wünschen für diese neue zweite Karriere alles Liebe, alles Gute, Mark Medlock. Heute kommt sein neues Album raus, Back into the Sun. Drauf ist auch eine neue Version von Mamacita, Mark Medlock.

Das ist der Sound, das ist der Stil vom norddeutschen André Busse. Eine Nacht mit dir. Heute ist Freitag, der 14. August. Ein sehr abwechslungsreiches Schlagerwochenende liegt vor uns. Musikalisch, aber auch meteorologisch. Denn heute gibt es nochmal im ganzen Norden Top-Temperaturen bis 35 Grad. Das ist für den einen oder die andere glatt zu viel. Ich habe es heute Morgen schon kurz bei Silke in der Sendung erwähnt, wie sehr mir persönlich das immer hilft, eine kleine Flasche Wasser dabei zu haben. Manchmal ein bisschen umständlich. Ich habe auch schon die ein oder andere Flasche stehen lassen. Aber so ein Schluck Wasser, ja, bringt mich persönlich immer nach vorne. Vielleicht geht es Ihnen ja genauso. Ich würde es Ihnen wünschen. Ab Sonntag gibt's dann für alle eine Erfrischung, vielleicht auch mal von oben Regen. Vielleicht eine ganze Nacht ein ergiebiger Landregen. Das ist doch das, was wir uns alle wünschen.

0: trotz großer Hitze tanzen wir durch diesen Freitagnachmittag. Vielen Dank, Rex Gildo. Und vergessen, 15.32 Uhr, kurz nach halb vier.
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0: Meine Kollegin Nina Zimmermann bringt uns jetzt auf den aktuellen Stand der Dinge. Was ist passiert in Ihrem Bundesland, in Ihrer Region?
2: Die Marschbahnstrecke nach Sylt soll bis spätestens Mitte der 2030er elektrifiziert sein. Dabei steht die Bahn nach eigenen Angaben aber vor großen Herausforderungen. Bevor die Masten für die Oberleitung zwischen Heide und Sylt und zwischen Jübeck und Husum nämlich im Boden verankert werden können, müssen etwa 2000 Probebohrlöcher gesetzt werden. Jochen Dominikus berichtet.
3: Derzeit laufen Arbeiten auf dem Syltdamm. Alle 100 Meter machen Experten Probebohrungen. Aus bis zu 16 Metern Tiefe holen sie Proben aus der Erde, um die Beschaffenheit und damit die Tragfähigkeit zu analysieren. Die Ergebnisse sollen im Frühjahr vorliegen und haben dann Auswirkungen auf die weiteren Planungen. Vor allem geht es darum, welche Art der Pfähle wie tief gesetzt werden müssen. All das beeinflusst am Ende die Kosten der gesamten Elektrifizierung. Zwischen Westerland und Itzehoe sind noch 173 Kilometer Strecke ohne Oberleitung. Anfang bis Mitte der 2030er Jahre sollen auf der Marschbahnstrecke elektrische statt Dieselzüge fahren. Die Bahn will dadurch unter anderem 15 Millionen Liter Diesel jährlich einsparen.
2: Sie hören es ja auch bei uns schon im Verkehrsservice, dass einiges los ist. Der ADAC warnt jetzt für dieses Wochenende vor starkem Reiseverkehr rund um Hamburg. Vor allem das Ferienende in Schleswig-Holstein und einigen ostdeutschen Bundesländern dürfte für volle Straßen sorgen. Und wegen des Radrennens, den Cyclassics, sind im Stadtgebiet außerdem mehrere Straßen gesperrt. Benedikt Barthe.
4: Die Rückreisewelle trifft laut ADAC vor allem die A7, gerade im Bereich des Elbtunnels. Auch auf der A1 und der A23 von und nach Hamburg könnte der Verkehr ins Stocken kommen. Hinzu kommt das aufgehobene Sonntagsfahrverbot für Lastwagen. Der ADAC empfiehlt, die klassischen Stoßzeiten möglichst zu meiden, besonders Sonntagnachmittag und Abend. Einschränkungen auch bei der Bahn. Der Lübecker Hauptbahnhof wird am Wochenende nicht angefahren. Die Bahn will das Stellwerk erneuern. Züge aus Hamburg fahren nur bis Bad Oldesloe. Es gibt Ersatzbusse. Schon seit gestern fahren zwischen Hamburg und Pinneberg keine Züge der Nordbahn wegen Bauarbeiten. Wer in Hamburgs Innenstadt unterwegs ist, sollte auf U- und S-Bahn ausweichen, rät die Polizei. Wegen der Cyclassics sind ab heute Abend mehrere Straßen dicht.
2: Mit der Hitze und der Trockenheit steigt auch im Norden die Waldbrandgefahr. Erst gestern sind im Kreis Harburg etwa 5000 Quadratmeter Wald und Wiese direkt neben der A1 bei Rade abgebrannt. Für die Löscharbeiten musste die Autobahn 2 Stunden lang gesperrt werden. Es gab entsprechend auch kilometerlange Staus. Raphael Hein berichtet, wie hoch im Moment die Gefahr für weitere Waldbrände in Nordostniedersachsen zum Beispiel ist.
5: In fast allen Landesteilen Niedersachsens soll laut Deutschem Wetterdienst heute die zweithöchste Gefahrenstufe erreicht werden. In Lüchow sogar die höchste. In der Vegetationsbrandbekämpfung gibt's für die Einschätzung der Brandgefahr auch eine einfache Faustformel, nämlich 30-30-30. Danach ist die Gefahr, dass ein Feuer entsteht und dass es sich schnell ausbreitet, dann besonders hoch, wenn die Luftfeuchtigkeit unter 30% liegt, die Temperatur über 30 Grad und der Wind mit mehr als 30 Kilometern pro Stunde weht. Und davon sind wir gerade an vielen Orten nicht weit entfernt. Waldbrand- und Forstexperten wie die Landesforsten, aber auch die Polizei sagen, dass es meistens Menschen sind, die Feuer auslösen. Aus dem Autofenster geschnipste Zigarettenkippen oder Grillen am See neben ausgetrockneten Nadelbäumen zum Beispiel. Ein warmes Auto, das auf trockenem Gras geparkt wird. Kleine Auslöser also, die dann leider oft große Flächenbrände zur Folge haben können.
2: In Mecklenburg-Vorpommern wollen Meeresbiologen die Todesursache des toten Buckelwals im Greifswalder Bodden klären. Ein Schlepper hatte den Kadaver gestern Abend vom Fundort vor der Insel Rügen zu einer Außenstelle des Deutschen Meeresmuseums gezogen. Wie es da jetzt weitergeht, dazu Veronika Golletz.
6: Der 7 Tonnen schwere Buckelwal wurde heute früh zunächst mit einem großen Kran aus dem Wasser gehoben und auf einen Trailer geladen. Dieser wird jetzt gut 150 Meter weiter geschoben, vor die Sektionshalle des Meeresmuseums. Dort soll dann der Meeressäuger vermessen werden. Anfangs hieß es nämlich, der Wal sei etwa 7 Meter lang. Jetzt gehen die Experten sogar von bis zu 10 aus. Genaue Zahlen gibt es aber noch nicht. Nach dem Abladen geht es erstmal mit der Außenschau los. Da wird dann geschaut, ob es äußere Verletzungen gibt und ähnliches. Es werden auch Abstriche genommen, die später dann im Labor untersucht werden. Und auch die Fettschicht des Wals wird genauestens unter die Lupe genommen, weil das nämlich auf den Gesundheitszustand des Tieres schließen lässt. Später werden dann noch die Organe auf Parasiten untersucht. Die Obduktion wird dann am Ende zeigen, ob der Wal krank war, durch äußere Einflüsse gestorben ist oder ob es am Ende doch einfach ein natürlicher Tod war. Bis die Ergebnisse vorliegen, können aber noch ein paar Wochen vergehen.

0: Herzliche Grüße nach Heide in Holstein. Dort lebt Kerstin Ott. Und das war ihre aktuelle Single 1000 Mal Nein. 6 Wochen ist sie schon platziert in der ARD-Schlager-Hitparade. Letzte Woche auf Platz 6. Mal sehen, wo sie heute Abend in gut 3 Stunden steht.
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Und genau das wird in 14 Stunden passieren. Ich werde die alte Kassette rauskramen und dann schiebe ich diesen Titel rein. Peter Rubin. Wir zwei fahren irgendwohin. Dann ist schon voll getankt, die Außenspiegel sind sauber und dann geht's los in den Urlaub. Ich liebe diesen Titel und ich krieg immer Lust, irgendwohin zu fahren. Und wenn es nur zum Einkaufen ist.

war sie wieder. Conny Francis bei NDR Schlager im Norden zu Haus. Ein schöner Klassiker aus den 60ern. Die Liebe ist ein seltsames Spiel. Aber das soll sie ja auch sein. Das ist spannend, abwechslungsreich. Hauptsache ist, dass am Ende alle glücklich sind.

0: 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Um 16 Uhr mit Tarek Yusbaschi. Im Kreis Düren in Nordrhein-Westfalen kämpfen hunderte Feuerwehrleute gegen einen großen Waldbrand. Nach Angaben des Landrats haben sich die Flammen bis auf 150 Meter dem Ortsteil Gai der Gemeinde Hürtgenwald genähert. Fast 2000 Menschen waren deshalb schon in der Nacht in Sicherheit gebracht worden. Insgesamt stehen etwa 300 Hektar Wald in Flammen. Starke Winde tragen zum Ausbreiten des Feuers bei. Nach Angaben des Landwirtschaftsministeriums von Nordrhein-Westfalen könnte es sich um den größten Waldbrand seit Jahrzehnten in dem Bundesland handeln. Angesichts der seit den 1960er Jahren zunehmenden Waldbrände fordert die Bundestagsfraktion der Grünen die Bundesregierung auf, mehr auf diesem Gebiet zu tun. Aus Berlin, Birte Sönnigsen.
1: Dabei geht es aus Sicht der Grünen nicht nur darum, Feuer gut zu bekämpfen, sondern etwa auch um bessere Vorsorge. Durch neueste Drohnentechnik und die Auswertung von Satellitenbildern könnten gefährdete Gebiete und Brände schneller erkannt werden. Außerdem fordern die Grünen mehr Geld für die Länder und Kommunen, damit diese die Feuerwehren, das THW und Rettungskräfte besser ausstatten können. Die Grünen-Fraktionsvorsitzende Katharina Dröge sagte dem ARD-Hauptstadtstudio, Friedrich Merz muss jetzt handeln und erklären, wie er die Menschen in Zukunft besser vor den Folgen der Klimakrise schützen will. Der Bundeskanzler bedankte sich via Social Media bei den Einsatzkräften. Wo es möglich sei, würden Bundespolizei und Bundeswehr Hilfe leisten.
0: Bundeslandwirtschaftsminister Rainer hält staatliche Hilfen für die Landwirte wegen der starken Trockenheit für möglich. Der CSU-Politiker sagte dem Kölner Stadtanzeiger, die regenlose Zeit setze viele Betriebe unter Druck. Hinter verdorrten Feldern und knappen Futtervorräten stünden Familien, die um ihre Ernte und die Zukunft ihrer Höfe bangten. Ende August werde man auf Grundlage der amtlichen Erntedaten sehen, wie groß der Schaden tatsächlich ist. Dann werde die Regierung gemeinsam mit Ländern die notwendigen Schritte auf den Weg bringen. Bauernpräsident Ruckwied hatte angesichts befürchteter Ernteeinbußen Unterstützung durch die Politik gefordert. Die deutsche Automobilindustrie baut immer mehr Arbeitsplätze ab. Nach Angaben des Statistischen Bundesamtes ist die Zahl der Beschäftigten in der Branche auf einen Tiefstand gefallen. Aus der NDR-Nachrichtenredaktion Fabian Schwarzbauer.
2: Ende Juni waren in der deutschen Autoindustrie knapp 692.000 Menschen beschäftigt. Dies sei der tiefste Stand seit Beginn der Statistikreihe im Jahr 2005, heißt es beim Bundesamt. Im Vergleich zum gleichen Zeitpunkt des Vorjahres hat die Branche demnach fast 6% der Stellen abgebaut. Und dieser Abbau wird noch weitergehen. Hersteller wie Volkswagen und BMW haben zuletzt angekündigt, tausende weitere Stellen zu streichen.
0: In Frankreich hat der Verfassungsrat das Social-Media-Verbot für unter 15-Jährige gekippt. Das Gericht begründete sein Urteil damit, dass die geplante Regelung die Meinungs- und Kommunikationsfreiheit der Betroffenen verletze. Zudem sei das Verbot sehr weit gefasst und könne sich auch auf Online-Dienste beziehen, bei denen die Risiken für die Gesundheit und Sicherheit von Minderjährigen nicht nachgewiesen seien. Erst im Juli hatte Frankreich als erstes EU-Land das Verbot eingeführt. Dagegen hatten die beiden französischen Linksparteien geklagt. Das Bundeskriminalamt hat eine internationale Bande von Betrügern ausgehoben. Die Gruppe soll im November 2023 bei Bankkunden in Deutschland eine Vielzahl illegaler Abbuchungen vorgenommen haben. Der Schaden liegt im Millionenbereich. Wie das Bundeskriminalamt mitteilte, wurden in Europa 3 Tatverdächtige identifiziert, die jetzt in Spanien und Bulgarien angeklagt werden. In Brasilien wurden 4 mutmaßliche Mitglieder verhaftet. Weil auf ihrer Kreuzfahrt der FKK-Bereich zu klein war, hat ein Ehepaar erfolgreich gegen die Reederei AIDA Cruises geklagt. Das Rostocker Landgericht hat den beiden knapp 3.500 Euro zugesprochen. Das entspricht 5% der Reisekosten. Gefordert hatten sie deutlich mehr. Das Paar aus Dortmund hatte bei AIDA eine Weltreise gebucht, auf einem Schiff mit großem FKK-Bereich, inklusive Whirlpool und Sonnendach. Vor Beginn der Reise wurde die FKK-Zone an Bord von AIDA umgebaut und deutlich verkleinert. Damit wurde, so das Urteil, eine berechtigte Erwartung der Kunden nicht eingehalten. Das waren die Nachrichten. Das Wetter in Norddeutschland. Viel Sonne bei 30 bis 37 Grad, an den Küsten etwas kühler. Nachts überall trocken bei Tiefstwerten von 19 bis 13 Grad. Morgen teils heiter, teils wolkig. Von Westen ein paar Schauer und Gewitter. Höchstwerte 20 Grad auf Sylt bis 35 Grad in Greifswald. Am Sonntag einzelne Schauer bei 19 bis 25 Grad und am Montag dann vereinzelt Regen bei 18 bis 23 Grad. Es ist 16.05 Uhr.
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0: Mit Stau oder stockendem Verkehr ab 5 Kilometer Länge. Die A1 Hamburg Richtung Bremen ist zwischen Elsdorf und Bokel wegen Aufräumarbeiten gesperrt, dadurch 7 Kilometer Stau. Die Umleitung führt über die U22. A1 Osnabrück Richtung Bremen zwischen Bremen-Brinkum und Hemelingen 7 Kilometer stockender Verkehr im Baustellenbereich. A1 Hamburg Richtung Lübeck zwischen Ahrensburg und Bad Oldesloe 4 Kilometer stockender Verkehr. A7 Flensburg Richtung Hamburg zwischen Aufschlag und Kreuz Rendsburg 6 Kilometer stockender Verkehr. A7 Flensburg Richtung Hamburg noch einmal zwischen Hamburg-Schnelsen und dem Elbtunnel 8 Kilometer stockender Verkehr. A7 Hannover Richtung Hamburg zwischen Hamburg-Hausbruch und dem Elbtunnel 7 Kilometer stockender Verkehr. Und A24 Hamburg Richtung Berlin zwischen Rheinbeck und Schwarzenbeck-Rande 6 Kilometer Stau. Eine sichere und gute Fahrt.
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4: Guten Tag. Halleluja. Für viele ist der Freitag ein Freutag, weil das Wochenende vor der Tür steht. Für uns bei NDR Schlager heißt das, es kommt viel neue, frische Musik. Haben wir heute Vormittag bei Silke auch schon gespielt. Wir bekommen aber auch regelmäßig Besuch im Schlagerstudio. Und darum geht's in der nächsten halben Stunde hier bei mir. Ich bin Carsten Gross. Wir starten erstmal.

0: Oh, so schön waren die 70er. Ich erinnere mich an meine erste richtige verwaschene Jeans, an die ersten richtig langen Haare und natürlich an die erste eigene Mofa. 1977 kam Smokey mit Lay Back in the Arms of Someone um die Ecke. Das fand ich schon klasse. Und dann hatte Peter Orloff in der ZDF-Hitparade mit Die Nacht, als Christina fortlief, eine mehr als beachtliche deutsche Version rausgehauen. Beide mag ich total gerne und damit wissen wir, wir sind genau richtig bei NDR Schlager im Norden zu Hause. Jetzt sind wir mit Wanda Jackson in Santo Domingo.
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0: Schlagerreise in den März 1965, als der ESC noch Grand Prix Eurovision de la Chanson hieß. Und das war der Siegertitel von France Gall. Mittlerweile und über 60 Jahre später ist eine Menge Schlager-Nachwuchs in den Startlöchern. Wir hatten Besuch von Alex und Marco. Sie sind Herzpunkt 2, die Schlageragenten. Das lässt aufhorchen. Und wieso? Wie kommt es zu so einem Titel, Schlageragent?
1: Weil wir beide eigentlich früher noch gerne Cobra 11 geguckt haben, haben wir gedacht, Mensch, das wäre eigentlich ganz witzig, ganz cool, wenn wir irgendwie so eine kleine, ja, so ein kleines Special-Teil noch mit hatten. Und dann sind wir irgendwie auch beim Küchengespräch über so Agenten gekommen. Und genau, da fanden wir es irgendwie echt witzig und haben wir schon Handstellen bestellt. Alex hat aus Versehen welche aus Plüsch bestellt. Und auf einmal hatte Alex dann aber auch Polizeimarken bestellt und die haben wir uns dann auch umgelegt und hatten wir ein bisschen Sonnenbrille auf und so und waren so ein bisschen Man in Black. Und das war cool. Dann haben wir gesagt, ey, das ist auch eine coole Geschichte.
0: Absolut. Handschellen und Schlageragenten. Aber Musik machen sie auch. Herzpunkt 2. Hier sind Alex und Marco. Hier ist ihre erste Single. Viel Erfolg damit. Lena heißt sie. Bei NDR Schlager. Wir sind im Norden zu Hause.

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1: Sie war gerade einmal 13 Jahre alt, als Christina Bach, damals hieß sie noch Kerstin Breuer, ihre Liebe zum Gesang entdeckte. Auf einer Urlaubsreise mit ihren Eltern. Es ging um einen Auftritt in der Strandhalle auf der Insel Jüst.
2: Es war so, dass man da erst ab 16 rein durfte und ich war 13. Und mein Vater meinte, was willst du überhaupt singen? Ich sag, ja, ich habe die große Liebe verspielt von Gitte. Und dann sagt er, gut, lass uns mal zum Hundestrand gehen, da ist keine und singen wir mal vor. Nicht, dass wir uns blamieren.
1: Ganz im Gegenteil. Fortan wusste die junge Dame, genau das ist mein Ding. Nach der Schule absolvierte Christina Bach eine Gesangs- und Tanzausbildung, lernte Klavier und Gitarre. Als sie dann den Musikproduzenten Jean Frankfurter traf, nahm ihre Karriere Fahrt auf.

0: Auch wenn es nie zu einem Nummer-1-Hit reichte, so gewann Christina Bach 6-mal hintereinander die deutsche Schlagerparade. Mehr noch, sie gilt als Entdeckerin von Schlagerstar Michelle und vor allem ist sie eine gefragte Komponistin und Texterin. Nicht nur für ihre eigenen Songs.
1: Ich schreibe Texte für Helene Fischer, Patrick Lindner, Mireille Mathieu oder auch für Angelika Milster. Wenn ich dann Texte für die entsprechenden Künstler schreiben darf, versuche ich mich auch in die Persönlichkeit der Künstler hineinzuversetzen, so wie ich die Künstler erlebt habe und sie auch sehe. Und anscheinend gelingt mir das ganz gut.
0: Sehr gut sogar. Im Jahr 2013 lieferte Christina Bach ihr Meisterstück ab. Sie komponierte und textete für Helene Fischer den generationsübergreifenden Mega-Hit Atemlos durch die Nacht. Bis heute ist Christina Bach eine der erfolgreichsten Frauen im deutschen Musikgeschäft.

Puh, atemlos vom Zuhören. Was eine Stimme. Helmut Lotti bei NDR Schlager am Freitagnachmittag. Freitag, Fans und Freunde von NDR Schlager wissen es ja. Freitag ist Freitag. Es gibt neue, frische Musik. Und da kommt eine bayerische Band, die heißt Relax. Vor 40 Jahren, genauer gesagt 1985, gab es schon mal ein Album, das hieß 10 bayerische Love Songs. Das wurde mit Gold ausgezeichnet und dann begann eine ganz tolle Karriere für die Kapelle Relax. Jetzt, nach 4 Jahrzehnten, melden die sich zurück und das, wie könnte es anders sein, mit einer Single, die da heißt A Bayerischer Love Song. Die mixen also das Bayerische mit dem Englischen. A Bayerischer Love Song. Wir präsentieren Relax, die neue Single vom neuen Album.

0: Das war nur eine von vielen Lebensweisheiten der Schwedin Siv Malmqvist. Frech geküsst ist halb gewonnen. Und wer sich ein bisschen mit dem deutschen Schlager auskennt, der kennt und liebt natürlich auch Liebeskummer lohnt sich nicht, my darling. Das alles kommt von Siv Malmqvist und vor allem kommt es von Herzen. Ja, und ich habe noch eine Lebensweisheit. Wenn Sie Musik mit norddeutschem Lokalkolorit lieben, das Plattdeutsche, das Schnacken oder auch die Hörspiele, dann sind Sie bei NDR Schlager. Aber sowas von goldrichtig. Hier kommt Horst Köbert mit einem wunderschönen Schätzchen aus der Kultkiste. Rolling Home.
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Da war er wieder, Wolfgang Petri mit einem seiner Klassiker, mit einem seiner Party-Hits. Verlieben, verloren, vergessen, verzeihen. Habe ich was vergessen? Ach, ich glaube, der Wolle würde mir

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1: Um 17 Uhr mit Tarek Yusbaschi. Im Kreis Düren in Nordrhein-Westfalen kämpfen hunderte Feuerwehrleute gegen einen großen Waldbrand. Die Flammen rücken immer näher an die Gemeinde Hürtgenwald heran. Fast 2000 Menschen mussten sich in Sicherheit bringen. Aus Hürtgenwald berichtet Jens Eberl über die aktuelle Lage.
2: Die Lage ist nach wie vor sehr, sehr bedrohlich, muss man sagen. Der Landrat hat auch gesagt, dass das Feuer näher an den Ort heranrückt. Die letzte Zahl, die wir bekommen hatten, war wohl ungefähr 150 Meter sollen die Flammen vom Ort entfernt sein. Das Problem ist einfach, dass hier immer wieder ein ziemlich großer Wind aufwacht und dass es sich um einen sogenannten Baumwipfelbrand handelt. Das heißt, die Flammen sind ziemlich weit oben und so ein Brand kann sich deutlich schneller ausbreiten. Im Ortsteil wird natürlich jetzt um jeden Meter gekämpft, auf verschiedenen Wegen. Wir sehen hier immer wieder Wasserwerfer der Polizei vorbeifahren, die sich mit etwa 10.000 Liter Wasser betanken und dann versuchen, von der Seite aus die Brände zu löschen. Es sind auch viele Landwirte hier mit im Einsatz. Die versuchen eben auch mit Schneisen zu schlagen. Kettensägen sind im Einsatz, auch Panzer der Bundeswehr, um eben eine Schneise zum Ort zu schaffen. Insgesamt sind 8 Hubschrauber im Einsatz, die versuchen dann den Brand von oben ebenfalls zu bekämpfen.
1: Auch an anderen Orten in Deutschland lodern Waldbrände. Im Raum Zeven in Niedersachsen stehen 2 Hektar Wald und Felder in Flammen. Etwa 100 Kräfte sind im Einsatz und haben den Brand inzwischen unter Kontrolle gebracht. Ein Waldbrand in Bennekenstein im Oberharz konnte ebenfalls unter Kontrolle gebracht werden. Dort waren am Nachmittag noch 5 Feuerwehren mit Löscharbeiten beschäftigt. Zwischenzeitlich waren rund 900 Quadratmeter Wald in Brand. Bundeslandwirtschaftsminister Rainer hält staatliche Hilfen für die Landwirte wegen der starken Trockenheit für möglich. Der CSU-Politiker sagte dem Kölner Stadtanzeiger, die regenlose Zeit setze viele Betriebe unter Druck. Hinter verdorrten Feldern und knappen Futtervorräten stünden Familien, die um ihre Ernte und die Zukunft ihrer Höfe bangten. Ende August werde man auf Grundlage der amtlichen Erntedaten sehen, wie groß der Schaden tatsächlich ist. Dann werde die Regierung gemeinsam mit den Ländern die notwendigen Schritte auf den Weg bringen. Bauernpräsident Ruckwied hatte angesichts befürchteter Ernteeinbußen Unterstützung durch die Politik gefordert. In Frankreich hat der Verfassungsrat das Social-Media-Verbot für unter 15-Jährige gekippt. Die Regelung stelle einen unverhältnismäßigen Eingriff in die Meinungs- und Kommunikationsfreiheit dar, hieß es zur Begründung. Aus Paris, Kai Rinecker.
3: Der Gesetzgeber habe ein allgemeines Verbot für unter 15-Jährige eingeführt, das ihnen den Zugang zu zahlreichen Online-Kommunikationsdiensten entziehe, ohne dabei die individuelle Situation der Minderjährigen oder die spezifischen Risiken der jeweiligen Dienste zu berücksichtigen. Das Gesetz sei auch ein Verstoß gegen die Achtung des Privatlebens, da es zwangsläufig dazu führe, dass jede Person, auch volljährige Nutzer, ihr Alter nachweisen müssten, bevor sie auf Dienste zugreifen. Dafür fehlt nach Einschätzung des französischen Verfassungsrates bislang eine entsprechende gesetzliche Grundlage. Das Veto des obersten Verfassungsgremiums ist eine schwere politische Niederlage für Präsident Macron. Er hatte sich vehement für das Social-Media-Verbot ausgesprochen und sein Land zum Vorreiter in Europa machen wollen.
1: In der Aufarbeitung des Cum-Ex-Steuerskandals muss sich zum ersten Mal eine Vertreterin des Staates verantworten. Das Oberlandesgericht Köln hat den Fall um eine Hamburger Finanzbeamtin zur Hauptverhandlung zugelassen. Sie soll der Warburg Bank geholfen haben, 90 Millionen Euro zu Unrecht eingenommenes Steuergeld erstmal behalten zu dürfen. Die Summe stammt aus sogenannten Cum-Ex-Geschäften der Bank. Dabei wurden vom Staat Steuern erstattet, die gar nicht gezahlt worden waren. Die Warburg Bank hat ihre Cum-Ex-Gelder erst nach einem Gerichtsurteil zurückgezahlt. Weil auf ihrer Kreuzfahrt der FKK-Bereich zu klein war, hat ein Ehepaar erfolgreich gegen die Reederei AIDA Cruises geklagt. Das Rostocker Landgericht hat den beiden knapp 3.500 Euro zugesprochen. Das entspricht 5% der Reisekosten. Gefordert hatten sie deutlich mehr. Das Paar aus Dortmund hatte bei AIDA eine Weltreise gebucht, auf einem Schiff mit großem FKK-Bereich inklusive Whirlpool und Sonnendach. Vor Beginn der Reise wurde die FKK-Zone an Bord von AIDA umgebaut und deutlich verkleinert. Das waren die Nachrichten. Das Wetter in Norddeutschland. Heute Abend bleibt es trocken bei 30 bis 36 Grad, an den Küsten etwas kühler. Nachts klar und trocken bei Tiefstwerten von 19 bis 13 Grad. Morgen teils heiter, teils wolkig. Von Westen kann es Schauer und Gewitter geben. Die Höchstwerte liegen bei 20 bis 35 Grad. Am Sonntag teilweise sonnig, einzelne Schauer, 19 bis 25 Grad. Und am Montag bleibt die Wetterlage gleich, dann bei 18 bis 23 Grad. Es ist 17.05 Uhr.
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1: Mit Stau oder stockendem Verkehr ab 3 Kilometern. Die A1 Hamburg Richtung Bremen zwischen Elsdorf und Buckel wegen Aufräumarbeiten gesperrt, dadurch 7 Kilometer Stau. Die Umleitung führt über die U22. A1 Osnabrück Richtung Bremen zwischen Bremen-Brinkum und Hemelingen 7 Kilometer stockender Verkehr im Baustellenbereich. A1 Hamburg Richtung Lübeck zwischen Ahrensburg und Bad Oldesloe 5 Kilometer stockender Verkehr. A2 Hannover Richtung Dortmund zwischen Hannover-Langenhagen und Garbsen 3 Kilometer stockender Verkehr. A7 Flensburg Richtung Hamburg zwischen Ofschlag und Kreuz Rendsburg 4 Kilometer stockender Verkehr. A7 Flensburg Richtung Hamburg zwischen Dreieck Hamburg Nordwest und dem Elbtunnel 6 Kilometer stockender Verkehr. A7 Hannover Richtung Hamburg zwischen Hamburg-Hausbruch und dem Elbtunnel 7 Kilometer stockender Verkehr. A24 Hamburg Richtung Berlin zwischen Rheinbeck und Schwarzenbeck-Rande 4 Kilometer Stau. Und A27 Bremerhaven Richtung Bremen zwischen Bremen-Industriehäfen und Bremen-Horn-Lehe 4 Kilometer Stau wegen Bergungsarbeiten. Da wo es geht, eine gute Fahrt.
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5: Guten Tag. Der Schlager-Nachmittag wird so langsam aber sicher zum frühen Freitagabend. Wir machen aber noch lange nicht Schluss. Noch bis 18 Uhr bin ich für Sie am Schlagermikrofon. Ich bin Carsten Gross und lade Sie ganz herzlich ein.

Ein Tag ohne Roy Black. Das Original beim Original. Sie hören NDR Schlager. Und ich finde die Geschichte einfach bis heute herzzerreißend, dass ein Mann, der einer der größten Schlager- und Schmusesänger Deutschlands wurde, eigentlich Rock'n'Roller sein wollte und im tiefsten Herzen vielleicht auch war. Roy, natürlich von seinem Vorbild Roy Orbison. Black, weil der sich überwiegend in schwarzen Klamotten, mit schwarz gefärbten Haaren und mit einer dunklen Sonnenbrille gezeigt hat. Roy Black, da stimmte einfach alles. Die Anmutung, die Stimmung, der Name und die Auswahl seiner Songs. Klasse, macht Spaß, bis heute.

Merci beaucoup. Das kleine Glück vom Adamo macht immer noch große Freude. Heute gab es einen kleinen Schreckmoment aus der Schlagerwelt, denn Nino De Angelo denkt laut über ein mögliches Karriereende nach. Er habe vor, bis zu seinem 66. Lebensjahr zu arbeiten. Als Datum nannte er folgerichtig den 18.09.2029. Das ist ja schon bald. Ja, und da möchte der Nino De Angelo sich eigentlich zurückziehen. Ein passendes Haus in Italien hätte er bereits gefunden, aber dort, Sprachwitz, lässt er sich eine Hintertür offen. Zitat, wenn mir das Geld ausgeht, komme ich wieder. Na, das wollen wir doch hoffen. Und noch ist ja nichts in trockenen Tüchern. Spielen wir doch lieber eine aktuelle Single vom Nino mit Marina Max zusammen. Tolles Duett, Bella Italia e Amore.

So könnte man es auch sagen. Hans im Glück, wer ein Ticket für die Abschiedstournee von Mireille Mathieu ergattern konnte, die sind gar nicht mal so hochpreisig. Die Termine sind ja seit langem raus. 1. November Freiburg im Breisgau, am 28. Chemnitz, 30. Oktober Berlin. Ja, und dann Abschlusskonzert in Hannover im Kongresszentrum HCC. Mireille Mathieu unter dem Motto Goodbye, my love, goodbye, wird sie sich dann endgültig von ihren Fans und Freunden musikalisch verabschieden. Ja, ich glaube, wir werden dann auch eine kleine Träne im Knopfloch haben. Aber was uns bleibt, und das macht die Sache so versöhnlich, das sind natürlich ihre Hits, ihre Chansons. Merci beaucoup, Mireille Mathieu.

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Für mich einer der absolut größten. Er braucht bloß zu einem Mikrofon zu greifen. Schon bekomme ich eine Gänsehaut. Und der ganze Typ ist ja auch cool. So drahtig, voller Körperspannung. Vielen Dank, Tom Jones, für diese ganzen Evergreens, die wir so gerne hören hier bei NDR Schlager. Green, green grass of home. Als ich heute hier nach Hannover gekommen bin, habe ich rechts und links an der Autobahn total vertrocknete Felder gesehen. Zum Teil staubte es sogar. Und auch der heutige Tag ist wieder bannig heiß. Temperaturen bis 35 Grad. Und auch heute Abend auf der Expo Plaza in Hannover wird es kaum kühler sein. Ich denke, Roland Kaiser sorgt wieder für reichlich Wasser. Für Pausen zum Durchatmen. Wir wünschen einen tollen Abend hier in Hannover mit dem Kaiser der Schlagerstars. Wir hatten ja auch Karten verlost, wünschen allen, die welche bekommen haben, ganz viel Spaß. Und hier ist ein Vorgeschmack oder als Ersatz für alle, die nicht dabei sein können. Ich glaube, es geht schon wieder los. In dem Sinne, hier ist Roland Kaiser.

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Unverkennbar und einzigartig der Sound und Stil vom Gunther Gabriel. Das war ein Country-Doppel, denn davor hatten wir die aktuelle Single von Country-Lady Linda Feller. Gleich sind wir musikalisch nochmal zu Gast an der Copacabana. Die kann ja inzwischen auch in Norddeutschland durchaus am Maschsee, an Ost- oder Nordsee oder an der Schweriner Seenplatte sein. Ich wünsche Ihnen ein ganz tolles, sonniges, erholsames und angenehmes Schlagerwochenende mit dem Kollegen Leif Tennemann. Ich bin Carsten Gross und würde mich freuen, wenn wir dann in 2 Wochen mal wieder musikalisch beieinander wären. Eine tolle Zeit bis dahin mit NDR Schlager im Norden zu Haus.

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1: Um 18 Uhr mit Carsten Fabian. Es ist der wohl größte Waldbrand in der Geschichte Nordrhein-Westfalens. Das Feuer rund um das Eifeldorf Hürtgenwald. Fast 2000 Menschen mussten bereits in Sicherheit gebracht werden. Auch weiter südlich in Rheinland-Pfalz wütet ein Waldbrand. Andreas Kriesam berichtet.
2: Die Bewohner von Netterhöfe haben schon ihre Häuser verlassen müssen. Aus Vorsichtsgründen sollen sich auch die rund 1100 von Arft und Langenfeld in Sicherheit bringen. Immer wieder holen zwei Polizeihubschrauber aus dem nahegelegenen Riedener Waldsee Löschwasser und fliegen im Minutentakt über die brennenden Wälder und Wiesen. Landwirte bringen hektoliterweise Löschwasser in großen Anhängern herbei. Der Bürgermeister der Verbandsgemeinde Vordereifel rechnet bei dem Einsatz der Warnstufe 4 mit einem mehrtägigen Einsatz, bis das Feuer gelöscht ist. Auch Teile des Naturschutzgebietes Wacholderheide könnten zerstört werden.
1: Der heiße und trockene Sommer macht den Landwirten zu schaffen. Es drohen große Ernteausfälle. Entsprechend alarmiert zeigt sich Landwirtschaftsminister Reiner. Einzelheiten von Eva Huber.
3: Besorgniserregend nennt Bundeslandwirtschaftsminister Alois Reiner die Lage auf den Äckern und Weiden. Reiner will sich Ende August mit den Bundesländern über notwendige Schritte beraten. Denn wie groß der Schaden werden wird, kann das Agrarministerium im Moment noch nicht sagen. Das soll Ende August ausgewertet werden, wenn amtliche Erntedaten da sind. Der Bauernverband geht davon aus, dass die Ernte bei Getreide, vor allem beim Weizen und beim Raps, unterdurchschnittlich wird.
1: In Bayern wird die Abwehr von Drohnen an Flughäfen weiter verstärkt. Es brauche mehr technische Möglichkeiten sowie Personal, sagte Innenminister Herrmann am Nachmittag in Nürnberg. Bedrohungen müssten frühzeitig erkannt werden. Angriffe mit Drohnen, wie zuletzt in Leipzig, seien direkte Angriffe auf die kritische Infrastruktur in Deutschland, so der CSU-Politiker. Der Bundestag wird nach der Sommerpause erneut über eine Reform der Organspende beraten. Eine Gruppe von 250 Abgeordneten hat einen fraktionsübergreifenden Gesetzentwurf zur Einführung der sogenannten Widerspruchsregelung eingebracht. Diese sieht vor, dass Erwachsene nach dem Tod automatisch als Spender gelten, außer sie haben vorher aktiv widersprochen. Bisher ist für Organentnahmen eine ausdrückliche Zustimmung nötig. Das Handy, die Smartwatch oder das Tablet mal beiseite legen. Ein Fünftel der Deutschen plant im Urlaub eine digitale Auszeit. In einer Umfrage des Branchenverbands Bitkom haben 22% der Befragten angegeben, zumindest für kurze Zeit auf soziale Medien und Videostreaming verzichten zu wollen. Im Schnitt sind demnach 3 Tage Auszeit geplant. Bei den 16- bis 29-Jährigen ist der Anteil derjenigen, die digital fasten wollen, am geringsten, bei den über 65-Jährigen am höchsten. Das Wetter in Bayern. Am Abend überall sonnig, in der Nacht klar, Abkühlung auf 21 bis 9 Grad. Die weiteren Aussichten. Morgen erreicht die Hitzewelle mit maximal 38 Grad ihren Höhepunkt. Am Sonntag wird es wechselhaft mit Schauern und Gewittern, ab Montag etwas kühler. Es ist 18.03 Uhr.
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5: Servus aus Nürnberg und wir gehen sofort rein in die Top 15 der Woche, in den letzten 6 Wochen auf der 1. Die Rodensteiner.
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5: Wir sind gespannt, ob die Rodensteiner die 7 Wochen Platz 1 voll machen. Vorher geht's erstmal in die Plätze 14 und 15. Pia Sophie verliert 7 Plätze, auf der 14 ein Kuss ohne Liebe und auf der 15 Neueinsteiger. Hier sind Coara. Mit dir würde ich gern.

Pia Sophie auf der 14. Ein Kuss ohne Liebe ging um 7 Plätze nach unten für sie in der zweiten Woche. Wir kommen zu den nächsten Platzierten. Wolle Petri mit seiner Jubiläumsversion von Sommer in der Stadt diese Woche auf der 12. 7 Wochen dabei. Bitte nicht wieder wählen. Und letzte Woche waren sie neu auf der 8 dabei, haben auch einige Plätze verloren, sind heute die 13. Hier sind die Amigos mit Cleopatra.

Wolfgang Petri, Sommer in der Stadt, die 50-Jahre-Version in der ARD-Schlager-Hitparade. Das war euer Platz 12 dieser Woche. Abgestimmt haben ganz, ganz viele in dieser Woche. Vielen Dank dafür auf ardschlagerhitparade.de. Wir kommen gleich in die Top 10 auf der 10. Andrea Berg mit auch einem Jubiläumssong. Du hast mich tausendmal belogen. Und Platz 11, unser höchster Neuensteiger der letzte Woche, ging ein bisschen nach unten für Philip Cole. Ein neues Blau von 3 auf 11.

0: Und damit sind wir mitten in den Top 10 der ARD-Schlager-Hitparade. Und wir kommen gleich zu den Plätzen 8 und 9. Und jetzt passt auf, also erstmal Platz 8, Sigrid und Marina diese Woche sind hochgestiegen von der 14 mit Wenn ich deinen Herzschlag spür. Und auf der 9 auch einen Platz rauf für die Band, die auch heute in den offiziellen deutschen Albumcharts in die Top 10 eingestiegen ist. Und der Mann, der seit 2 Wochen hier bei uns im Studio schläft, weil er erst vor 14 Tagen Gast war, ist heute bei uns von den Schlagerpiloten der Stefan. Stefan, servus.
1: Servus, Harry. Ich freue mich, dass du heute wieder mal ins Studio gekommen bist, weil ich brauche einen neuen Schlafanzug.
0: Neue Unterwäsche, ne?
1: Ja, genau.
0: Nee, erstmal herzlichen Glückwunsch, die Schlagerpiloten in den Top 10 der offiziellen deutschen Albumcharts. Glückwunsch, super.
1: Dankeschön. Wir haben uns mega gefreut heute. Ja. Das war das 8. Studioalbum in den Top 10. Also wir haben auch gebetet, dass wir da Top 10 machen. Unser Wunsch ist erhört worden, ist erfüllt worden.
0: Sehr schön.
1: Wir sind mega glücklich.
0: Mhm.
1: Und wie sieht es in der Hitparade bei dir aus mit unserem Limoncello?
0: Ja, ihr seid in den Albumcharts auf der 9 und seid auch bei uns auf Platz 9. Und warum der Stefan jetzt zufälligerweise hier im Studio ist, das werden wir gleich aufklären. Denn er hat uns jemand mitgebracht, einen Überraschungsgast. Viele wissen aber schon Bescheid. Aber vorher erstmal Sigrid und Marina und die Schlagerpiloten. Schuld war nur der Limoncello.

0: Sigrid und Marina in der ARD-Schlager-Hitparade, Platz 8 dieser Woche. Und jetzt lösen wir auf. Wir haben heute einen Live-Gast. In der zweiten Stunde stellen wir ihr neues Album Einfach Ich ganz ausführlich vor. Und sie war so unglaublich nervös vor der Sendung. Hat gesagt, Mensch, im Radio und auch noch live. Aber es gibt überhaupt keinen Grund zur Sorge. Hier ist Ramona Martinez. Hallo.
1: Hallo Hari, danke, dass ich da sein darf. Ja, und das stimmt, sehr, sehr nervös.
0: Aber ich freue mich, dass du da bist, weil bayerische Unterstützung ist immer gut hier, ne? Wir senden ja für ganz Deutschland in der ARD-Schlagerwelt. Wie schön, dass du da bist und wie stolz du aussiehst, ne?
1: Ja, total. Ja. Release Day heute, mega.
0: Du hast vorhin schon anklingen lassen, ein neues Album genau an diesem Tag hier in der ARD-Schlager-Hitparade. Und du hast heute schon einige Posts losgelassen bei Social Media und bekamst viele Reaktionen, sodass es einen wirklich auch emotionalisiert, oder?
1: Ja, absolut. Gänsehaut pur. Heute Vormittag, als ich mit dem Hund gelaufen bin und ich habe die ganzen Posts gesehen mit immer einem anderen Titel halt verlinkt. Mhm. Oh mein Gott, Gänsehaut am ganzen Körper.
0: Oh. Also es ist wirklich ein ganz besonders tolles Album. Immer wenn der Moderator Songs aussuchen soll aus einem Album und nicht weiß, was er da mit reinnimmt und so weiter, dann ist das ein gutes Zeichen, dass sehr, sehr viele Hits drauf sind. Also wir sind sehr gespannt und freuen uns auf Einfach Ich mit Ramona Martinez in der nächsten Stunde hier in der ARD-Schlager-Hitparade. Und tolle Frauen, Ramona, kommen auch jetzt hier zum Zug. Die nächsten Platzierten ist 6 und 7. Frau Signori, nur für eine Sommernacht, und die 7 diese Woche, die geht nach Österreich zu ihr. Zu Alessa, zwischen deinen Zeilen, Platz 7.

Frau Signor, die Platz 6 in der ARD-Schlager-Hitparade nur für eine Sommernacht. Abstimmen für die ARD-Schlager-Hitparade für alle, die vielleicht zum allerersten Mal bei uns dabei sind, geht immer gleich nach der Sendung bis Mittwochmittag 12 Uhr. Dann ist Voting-Schluss auf ardschlagerhitparade.de. Alle Songs können sich längstens 7 Wochen lang platzieren. Und jetzt sind wir in den Top 5 dieser Woche. Die Nockies steigen um einen Platz von der 5 auf die 4 mit 1. Und auch Kerstin Ott macht einen Platz gut von der 6 auf die 5. Hier ist Kerstin Ott. 1000 Mal Nein.

Hier ist die ARD-Schlager-Hitparade. Die ersten drei auf Platz 2 in dieser Woche von euch gewählt. In der 7. und damit letzten Woche Claudia Jung mit dem Song für ihren Hans. Die Liebe meines Lebens steigt in der letzten Woche nochmal von der 4 auf die 2. Und auf Platz 3, nach zweimal auf der 2, hier sind Millionen mit Millionen Platz 3.

0: Claudia Jung, die zwei, die Liebe meines Lebens in der ARD-Schlager-Hitparade. Zur Nummer 1 kommen wir in etwa 40 Sekunden vorher die Songs, die nicht mehr platziert sind. Marie Reim ist raus.
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0: Nicht platzieren konnten sich Alexandra Hofmann.
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0: Markus hat es leider auch nicht geschafft.
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0: Und zu wenige Stimmen gab es für Jens Bogner.
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0: Ha, die Nummer 1. 6 Wochen standen sie schon oben. Im letzten Jahr mit ihrem Wind im Haar Bella Italia volle 7 Wochen. Und das haben sie mit der Nachfolgesingle auch geschafft. Unglaublich. Herzlichen Glückwunsch an dieser Stelle an den Produzenten Stefan Pössnicker, der im Studio sitzt.
4: Ich freue mich wahnsinnig für die Jungs. Gratulation an die Rodensteiner.
0: Yeah, und die Rodensteiner sind am 25. September unsere Studiogäste live hier in der ARD Schlager-Hitparade. 7 Wochen auf der 1. Herzlichen Glückwunsch auch von uns, die Rodensteiner. Ciao, ciao, amore.

0: Sing mal ein bisschen mit, Ramona. Ja. Ramona Martinez, unser Studiogast in der ARD Schlager-Hitparade. Nächste Stunde dein Album. Einfach ich. Wir freuen uns sehr auf dich.
1: Ich freue mich auch.
0: Wollen wir gleich einen Auftaktsong von dir spielen? Die Nummer, die alle kennen, die alle feiern, bei der Schlagernacht in Weiß, beim Open Air zum Beispiel?
1: Unbedingt.
0: Hier ist die braun gebrannte Haut in der ARD Schlager-Hitparade. Hier ist Ramona Martinez.

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1: Dramatische Szenen in den Waldbrandgebieten in Nordrhein-Westfalen und Rheinland-Pfalz. Bei Langscheid im Kreis Main-Koblenz sind 4 Menschen verletzt worden. 900 Bewohner zweier Orte wurden aufgerufen, Notgepäck bereitzuhalten, falls es zu einer Evakuierung kommen sollte.

0: Genau das ist am frühen Morgen in einem Ortsteil von Hürtgenwald in Nordrhein-Westfalen passiert. Die rund 2000 betroffenen Einwohner müssen voraussichtlich auch die Nacht woanders verbringen. Zur aktuellen Lage Petra Brünstrup.
1: Dichter Rauch steigt aus den Wäldern auf. Der Geruch ist kilometerweit bis ins Ruhrgebiet wahrzunehmen. In Hürtgenwald sind nach wie vor hunderte Einsatzkräfte von Feuerwehr, Polizei, Technischem Hilfswerk und Bundeswehr im Einsatz. Sie versuchen vor allem aus der Luft, das Feuer in den Griff zu bekommen. Schätzungsweise über 300 Hektar Wald stehen in Flammen. Rund 2000 Menschen im Ortsteil Gai mussten bereits heute Morgen um 4 Uhr ihre Häuser und Wohnungen verlassen. Viele sind bei Verwandten und Freunden untergekommen. Einige halten sich in der Notunterkunft auf, die in der Kreisstadt Düren in einem Schulgebäude eingerichtet wurde.
0: Nicht nur in Deutschland ist die Feuerwehr im Dauereinsatz. Das gilt auch für den Süden Europas. Nach einem Waldbrand an der kroatischen Adriaküste fanden die Einsatzkräfte eine Leiche. Mehrere Menschen schweben mit Brandverletzungen in Lebensgefahr. Im Norden Griechenlands, in der Ferienregion Chalkidiki, flohen 500 Menschen über das Meer vor den Flammen. In Frankreich ist bei Bordeaux ein neuer Brand ausgebrochen, wie Kai Rienecker erklärt.
2: Innerhalb von noch nicht einmal 24 Stunden sind bereits 1100 Hektar Pinienwald abgebrannt. Nach Berichten der Einsatzkräfte entwickelte das Feuer seine eigenen Winde, springt über große Distanzen und ist damit völlig unberechenbar. Die Brandzone liegt diesmal im Departement Les Landes zwischen Bordeaux und Biarritz, etwa 40 Kilometer von der Atlantikküste entfernt. Über 500 Bewohner kleinerer Dörfer mussten in Sicherheit gebracht werden.
0: Bundeslandwirtschaftsminister Rainer will mit den Ländern über Hilfen für die Bauern beraten. In einem Gespräch mit dem Kölner Stadtanzeiger zeigte er Verständnis für ihre schwierige Lage. Die Beratungen sollen Ende des Monats beginnen, wenn es verlässliche Erntedaten gibt. Wegen der Trockenheit stehen viele Landwirte vor verdorrten Feldern und haben nur wenig Futter für ihre Tiere. Der Bauernverband warnt vor massiven Ernteeinbußen. Verbandspräsident Ruckwied befürchtet für Süddeutschland sogar Totalausfälle. Zum Sport. Bei der Schwimm-EM in Paris feiert das deutsche Team die nächste Medaille. Angelina Köhler hat über 100 Meter Schmetterling Silber gewonnen. Es ist die erste Medaille einer deutschen Schwimmerin auf dieser Strecke seit 33 Jahren. Den EM-Titel verteidigte Roos van der Notterdijk aus Belgien. Das Wetter in Bayern. Am Abend überall sonnig, in der Nacht klar, Abkühlung auf 21 bis 9 Grad. Die weiteren Aussichten. Morgen erreicht die Hitzewelle mit maximal 38 Grad ihren Höhepunkt. Am Sonntag wird es wechselhaft mit Schauern und Gewittern. Ab Montag etwas kühler. Es ist 19.03 Uhr.
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4: Und Ramona Martinez am Start mit ihrem neuen Album Einfach Ich. Gleich nach den Neuvorstellungen, die kommen jetzt und viele werden sich freuen. Ein Kultstar hat was Neues am Start. Christian Anders mit Janine, das hören wir gleich. Und vorher Start Nummer 1, die Neuvorstellung Nummer 1 von Sonja Liebing. Bleib noch ein bisschen.

Christian Anders mit Janine, die Neuvorstellung 2 in der ARD-Schlager-Hitparade. 3 kommen noch, die nächsten beiden sofort. Graziano hat sich zusammengetan mit unseren Schlagerlieblingen aus Südtirol, mit dem Arno und mit dem Flo, mit Sunrise, Una Notte Italiana. Und vorher die Startnummer 3, DJ Herzbeat. Auch er hat sich zusammengetan, diesmal mit Annemarie Eilfeld. Verlieb dich nicht in einen Heartbreaker. DJ Herzbeat und Annemarie Eilfeld, die Neuvorstellung 3.

Neuvorstellung Nummer 4 in der ARD-Schlager-Hitparade. Graziano und Sunrise, Una Notte Italiana. Eine haben wir noch und es ist momentan total angesagt, dass sich die Schlagersänger mit DJs zusammentun. Die Annemarie Eilfeld eben schon und Lena Marie Engel ist ja bekannt für ihre Sachen mit Stereo Act. Aber diesmal kommt sie solo daher mit ihrer neuen Single. Lena Marie Engel, ab jetzt für immer. Start Nummer 5.

So, und jetzt geht's an die Tasten. Auf adischlagerhitparade.de. Gleich nach der Sendung könnt ihr abstimmen. Das waren unsere Neuvorstellungen der Woche. Und vorher noch der Schnelldurchlauf. Sonja Liebing hat die Startnummer 1. Christian Anders die 2. Annemarie Eilfeld die 3. Graziano und Sunrise. Und die Neuvorstellung 5, Lena Marie Engel.

0: So, und dann kann abgestimmt werden. Auf geht's auf ardschlagerhitparade.de.
1: Hier ist die ARD-Schlagerhitparade. Unser Studiogast heute, Ramona Martinez, mit ihrem neuen Album Einfach Dich.

0: Der Hit, den Sie alle kennen aus dem Radio, Ramona Martinez, erzähl mir schöne Lügen. Ramona, schön, dass du da bist.
1: Es freut mich so sehr.
0: Aus dem wunderschönen Buch Village, ne?
1: Book Village, ja.
0: Book Village, wo ist das genau?
1: Buchdorf ist zwischen...
0: Also Buchdorf.
1: Ja, Buchdorf eigentlich. Natürlich. Ja, Book Village ist echt cooler. Mhm. Bei Donauwörth, Augsburg.
0: Also man kann sagen, du kommst aus dem Herzen Bayerns, ne?
1: Ja.
0: Bayerisch-Schwaben?
1: Ja, genau.
0: Genau, wurscht.
1: Wurscht.
0: Schön, dass du da bist, liebe Ramona. Wir wollen uns später ein bisschen unterhalten, was du schon alles gemacht hast. Du bist ja nicht mehr ganz neu jetzt am Start, aber um dich noch besser kennenzulernen, gibt es jetzt unser Spiel Entweder oder. Zwei Begriffe, du sagst mir einfach, welcher dir besser gefällt oder besser zu dir passt und warum. Vielleicht auch, ne? Wenn dir was dazu einfällt.
1: Okay.
0: Fangen wir einfach mal an mit Wien oder Venedig?
1: Venedig.
0: Mhm. Wasser oder Wein?
1: Wasser.
0: Oder beides?
1: Oh, naja, nee, gut. Wirklich, Alkohol ist so nicht so ganz mein Ding.
0: Gut, sehr schön.
1: Deswegen echt Wasser.
0: Mhm. Ja. Schnitzel oder Spaghetti?
1: Spaghetti.
0: Spaghetti. Balladen oder Ballermannschlager?
1: Balladen.
0: Mhm. Und Karriere oder Kinder?
1: Oh, das ist gemein. Beides.
0: Beides. Passt auch bei dir. Ne? Ja. Du hast zwei Kids zu Hause, die jetzt hoffentlich zuhören.
1: Ich hoffe, die hören zu. Sie hören BR Schlager.
0: Ja.
1: Ich habe es auch nur eingestellt, also ist so, bevor ich gefahren bin. Aber es geht Karriere und Kinder. Das geht beides.
0: Ramona Martinez mit dem neuen Album Einfach Ich, und wir feiern heute sozusagen die Release-Party, denn heute ist es offiziell erschienen und das wird gefeiert. Natürlich mit der aktuellen Single.
1: Hier du ist weißt genau?
0: Bitteschön.
1: Ja.

0: Wow, schon vorbei, du weißt genau, aber es kommen noch so viele aus deinem Album Einfach Ich, Ramona Martinez in der ARD Schlager-Hitparade. Ramona, du bist ja nicht seit gestern erst auf der Bühne. Man kennt dich zwar jetzt mit deinen letzten beiden Radio-Hits, die wir eben schon gehört haben. Wie lange stehst du schon auf der Bühne? Erzähl.
1: Boah, eigentlich schon echt lange. Durch meinen Vater, was wir gerade schon ein bisschen erzählt haben, im Kindesalter. Also ich konnte noch nicht mal lesen, war ich schon auf der Bühne mit meinem Dad dann. Meine Güte, selber natürlich vor den Kindern habe ich ja auch als Ramona Martinez gesungen, aber so das richtig, so das mit Ehrgeiz dahinter, so nach meinen Kindern, wo mir das einfach gefehlt hat, habe ich gesagt, ich muss auf die Bühne, ohne geht es nicht. Mhm. Ich habe es jetzt wirklich mit, ohne Kinder, dann habe ich die Pause gehabt und mir fehlt was und deswegen, ich muss auf die Bühne und deswegen, ich stehe zig Jahre da, aber jetzt ist es so mein Ich.
0: Und das Schöne ist ja bei dir, dass du wirklich schon alles erlebt hast, sowohl vor 15 oder 50 Leuten zu singen, als auch zuletzt beim großen Open Air, präsentiert von der ARD Schlagerwelt, der Schlagernacht in Weiß, dann vor 5000 Menschen, ne?
1: Genau, also das ist, ich muss sagen, vor kleinerem Publikum ist es für mich manchmal aufregender wie vor so vielen. Mhm. Weil bei so vielen Menschen, irgendwelche kann ich immer zu mir ziehen, die mitmachen. Bei wenig, dann ist es ja meistens bei uns rum, da bin ich hyper nervös. Aber
0: weil du musst ja erstmal die 50 Leute, die da irgendwie im Biergarten sitzen, sage ich mal, animieren, alle mitzumachen. Genau. Dann ist der Sound oft nicht so toll bei kleineren Locations, Anlagen.
1: Genau.
0: Ne? So ist es doch. Ne? Und dann auf einer großen Bühne, da passt es halt auch alles, ne? Und klingt auch viel satter und voller, ne?
1: Genau.
0: Und ja, aber wir werden dich noch ganz oft auf der Bühne erleben, bin ich mir sicher.
1: Jetzt mit dem neuen
0: Album. Und jetzt hören wir eine Nummer und das ist eine Weltpremiere in der ARD-Schlager-Hitparade. Und zwar deine neue Single, die irgendwann demnächst auch kommt schon wieder.
1: Ende August.
0: Die heißt Räumungsverkauf. Also jetzt nicht falsch verstehen. Es ist irgendwie, glaube ich, im Übertragenen gemeint. Erzähl uns kurz was zu dem Song.
1: Also zu dem Song ist ja wirklich Räumungsverkauf, egal ob im Geschäft oder auch im Leben. Mhm. Es gibt halt manche Lebensabschnitte, da gibt es auch dort Räumungsverkauf und von dem singe ich da eigentlich.
0: Ich finde es sau witzig. Hier ist Ramona Martinez, Räumungsverkauf.

0: Also bei dir im Räumungsverkauf möchte ich nicht landen. Ramona Martinez aus dem Album Einfacher Ich. Und dieses Album könnt ihr gerne ab sofort überall kaufen, wo es CDs gibt und wo ihr euch die Songs downloaden könnt und so weiter. Ein bisschen Werbung genau. Muss schon sein, ja, ne, wenn du schon da bist.
1: Gell? Natürlich.
0: Einfach Ich, Ramona Martinez. Ramona, um dich musikalisch noch ein bisschen besser kennenzulernen, gibt es jetzt Ramonas Schlagerlieblinge. Es gibt ja immer Songs, Lieblingssongs unserer Gäste. Gibt es zwei Songs, die du besonders gut findest, Künstler, die dich begleiten? Fällt dir da was ein?
1: Also jeder, der mich kennt, weiß, dass ich ja mit Schlager und Volksmusik aufgewachsen bin, durch meine Eltern. Mhm. Und da mir meine Familie schon verdammt wichtig ist und ich ja zu meinen Eltern ganz, ganz, also ganz tief und innig stehe, muss ich sagen, sind das jetzt zwei Künstler, einmal die Helene Fischer, wo ich weiß heute noch im Wohnzimmer, als wir gesessen sind und dann kam die Helene Fischer, und zwar Mitten im Paradies, der Song, und dann eben auch Andy Borg. Meine Mama ist ja dement, aber...
0: Ach, Mama ist dement, aber mit Musik kann man da ganz viel wieder erreichen, dass sie sich erinnern, ne, an solche Sachen.
1: Und diese Songs, was sie von früher kennt, kann sie. Und zwar von Andy Borg, die berühmten drei Worte.
0: Also wenn die Mama das jetzt hört, dann singt sie automatisch mit, ne?
1: Definitiv.
0: Ach, schöne Geschichte irgendwie auch, ne? Ja. Also dann viel Spaß jetzt mit Helene Fischer und Andy Borg, die berühmten drei Worte.

0: Mitten im Paradies, mitten in der ARD-Schlager-Hitparade mit Ramona Martinez und ihrem neuen Album Einfach Ich. Gleich gibt's noch einige Zugaben von dir, liebe Ramona. Ramona, wir machen aber jetzt ein Spiel, unser beliebtes ARD-Schlager-Hotel. Hast du das schon mal gehört?
1: Boah, das muss jetzt passen.
0: Nee. Ja, pass auf, das geht folgendermaßen. Du bist die Hotelchefin, Direktion, ja. Und es gibt wieder drei freie Stellen im Schlagerhotel, die du besetzen musst mit Kolleginnen, Kollegen des Schlagers. Also irgendwelchen Künstlern und Schlagersängern, ja. Oder Moderatoren oder Schauspieler, kannst alles machen, ne? Also ich sag dir jetzt drei Stellen, die frei sind und welcher Künstler, welche Künstlerin passt zu welchem Job.
1: Heißt, ich muss Namen wissen. Mit Namen habe ich es gar nicht, aber okay.
0: Wir suchen aktuell, pass auf, eine Schnippelhilfe in der Küche, einen Nachtportier oder eine Nachtwächterin und wir suchen einen neuen Barkeeper, Barkeeperin. Wer fällt dir denn ein, sagen wir mal, zur Schnippelhilfe in der Küche? Wer könnte das machen?
1: Sorry. Oh Gott.
0: Fällt dir was ein?
1: Schnippelhilfe. Also Künstler.
0: Denk doch mal an die Schlager nach den Weiß, da waren doch viele unterwegs. Wer könnte denn dafür passen?
1: Also die Susal hilft mir.
0: Susal, die Sängerin? Ja?
1: Ja.
0: Dann nehmen wir doch die gleich.
1: Ja, genau. Die nehmen wir.
0: Mhm. Nachtportier, männlich. Vielleicht so ein Nachtgiger irgendwie.
1: Der Bernhard Brink.
0: Der Bernhard Brink, der macht das mit Sicherheit. Sehr gut. Bernhard Brink als Nachtportier. Wunderbar. Und dann bräuchten wir noch eine Barkeeperin oder Barkeeper.
1: Der Pietro Basile.
0: Oh, der passt. Hey, wunderbar. Pietro Basile. Nächstes Jahr dabei bei der Schlagernacht in Weiß beim großen Open Air in Bayern. Ja, genau. Ja, tolle Vorschläge. Super. Und was würdest du am liebsten machen im Hotel? Was wäre dein Job?
1: Ich bleib Chefin.
0: Du bleibst Chefin. Ja, stimmt, du bist ja die Chefin. Absolut. Und du gehst deinen Weg. Sie geht ihren Weg. Aus dem Album Einfach Ich. Hier ist in der ARD-Schlager-Hitparade Ramona Martinez.

0: Das war die ARD-Schlager-Hitparade. Wie viele Leben hat die liebe Ramona Martinez aus dem Album Einfach ich? Ramona, die Zeit geht rum wie nix mit dir.
1: Das stimmt.
0: Aber es hat Spaß gemacht.
1: Hat wirklich Spaß gemacht.
0: Gell? Wir haben es ja nicht so weit. Das heißt, wir könnten uns wieder im Studio verabreden, wenn es was Neues gibt.
1: Ja, auf jeden Fall. Bin sofort wieder da.
0: Wünsche dir, für die Mama, für deine Kinder alles Liebe, alles Gute. Für das Album natürlich jetzt unheimlich viel neue Fans, die dazukommen und dass es so richtig abgeht. Ne?
1: Ja, danke schön.
0: Ramona, wer sich informieren will, du hast einige Auftritte geplant natürlich in der nächsten Zeit. Die gibt es alle auf deiner Homepage.
1: Genau, Homepage, TikTok, Instagram, Facebook, alles Social Media.
0: Ja. Ist bestens aufgestellt, die Frau. Sehr schön. Viel Erfolg für Einfach ich, Ramona Martinez. Und wir hören uns nächste Woche wieder hier in der ARD-Schlager-Hitparade. Servus und danke.
1: Ciao.

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1: Um 20 Uhr mit Ralf Valencia. Die ostdeutschen Länder wollen sich beim Bund für eine ausreichende Finanzierung des Schienennahverkehrs stark machen. Das teilte Sachsen-Anhalts Verkehrsministerin Lydia Hüstens nach einem Treffen mit ihren ostdeutschen Kollegen in Gera mit. Der Bund dürfe bei der Finanzierung nicht nur darauf schauen, wo die meisten Menschen lebten. In Ostdeutschland gäbe es immer noch zu viele eingleisige Bahnstrecken. Das Bundesverkehrsministerium erklärte nach dem Treffen außerdem, dass künftig auch aus dem Ausland importierte Simson-Mopeds 60 fahren dürfen. Bislang war das nur bei in der DDR zugelassenen Mopeds erlaubt. Der Stendaler EU-Abgeordnete der AfD, Arno Bausimmer, hat offenbar zwei Jugendliche attackiert. Einer der Betroffenen berichtete dem MDR, der Politiker habe mit einem Baseballschläger den anderen Jugendlichen vom Roller geholt. Nach MDR-Recherchen musste dieser wegen Gehirnerschütterung und mehreren Prellungen in einem Krankenhaus behandelt werden. Die Polizei bestätigte einen entsprechenden Vorfall.

0: Es sei zu einer möglichen Auseinandersetzung gekommen, beteiligt gewesen seien Jugendliche und eine der Immunität unterliegende Person. Bausimmer hatte in den sozialen Medien selbst berichtet, er habe die Jugendlichen auf frischer Tat erwischt, als sie Wahlplakate beschädigten. Der Waldbrand in Hürtchenwald in der Eifel hat sich auf eine Fläche von rund 300 Hektar ausgebreitet. Das gab NRW-Innenminister Herbert Reul bekannt. Er rief die Bevölkerung auf, die Löscharbeiten nicht zu behindern. Die Flammen bedrohen weiter den in der vergangenen Nacht geräumten Dürener Ortsteil Gai. Das Feuer befindet sich rund 200 Meter entfernt. Rund 1800 Menschen wurden in Sicherheit gebracht. Mehr als 200 Kräfte von Feuerwehr, Technischem Hilfswerk und Bundeswehr sind im Einsatz, darunter auch Löschhubschrauber und Wasserwerfer. Die in Arnstadt erhoffte Großinvestition von ThyssenKrupp Nucera wird nicht kommen. Nach Informationen von MDR Investigativ hat das Unternehmen das Vorhaben im dreistelligen Millionenbereich gestoppt. Geplant war eine eigene Serienfertigung für zusammengebaute Elektrolysezellen zur Herstellung von Wasserstoff. Das Unternehmen erklärte nun aber, dass sich der Hochlauf der Wasserstoffwirtschaft langsamer entwickle als erwartet. Bei der Schwimmeuropameisterschaft in Paris hat Angelina Köhler Silber über 100 Meter Schmetterling gewonnen. Die Berlinerin musste sich nur der Belgierin Rose van Notterdijk geschlagen geben. Das Wetter. In der Nacht meist klar, nur im Westen ein paar Wolkenfelder und überall trocken. Tiefstwerte 21 bis 10 Grad. Morgen in der Osthälfte viel Sonne und trocken, von Westen her später immer mehr Wolken und ab dem Nachmittag gebietsweise Schauer, örtlich auch kräftige Gewitter. Höchstwerte im Nordwesten 21 bis 29, sonst 30 bis 38 Grad. Auf Nord drehender Wind, in Gewittern stark böig. Am Sonntag wechselnd bewölkt, in der Nordhälfte meist trocken, sonst gebietsweise Schauer oder Gewitter. Höchstwerte 20 bis 27, in Süddeutschland bis 32 Grad. Das waren die Nachrichten, 20.03 Uhr.
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1: Um 21 Uhr mit Ralf Valencia. Die ostdeutschen Länder wollen sich beim Bund für eine ausreichende Finanzierung des Schienennahverkehrs stark machen. Das teilte Sachsen-Anhalts Verkehrsministerin Lydia Hüssens nach einem Treffen mit ihren ostdeutschen Kollegen in Gera mit. Der Bund dürfe bei der Finanzierung nicht nur darauf schauen, wo die meisten Menschen lebten. In Ostdeutschland gäbe es immer noch zu viele eingleisige Bahnstrecken. Das Bundesverkehrsministerium erklärte nach dem Treffen außerdem, dass künftig auch aus dem Ausland importierte Simson-Mopeds 60 fahren dürfen. Bislang war das nur bei in der DDR zugelassenen Mopeds erlaubt. Der Stendaler EU-Abgeordnete der AfD, Arno Bausimmer, hat offenbar zwei Jugendliche attackiert. Einer der Betroffenen berichtete dem MDR, der Politiker habe mit einem Baseballschläger den anderen Jugendlichen vom Roller geholt. Nach MDR-Recherchen musste dieser wegen einer Gehirnerschütterung und mehreren Prellungen in einem Krankenhaus behandelt werden. Die Polizei bestätigte einen entsprechenden Vorfall. Es sei zu einer möglichen Auseinandersetzung gekommen, beteiligt gewesen seien Jugendliche und eine der Immunität unterliegende Person. Bausimmer hatte in den sozialen Medien selbst berichtet, er habe die Jugendlichen auf frischer Tat erwischt, als sie Wahlplakate beschädigten. Der Waldbrand in Hürtchenwald in der Eifel hat sich auf eine Fläche von rund 300 Hektar ausgebreitet. Das gab NRW-Innenminister Herbert Reul bekannt. Er rief die Bevölkerung auf, die Löscharbeiten nicht zu behindern. Die Flammen bedrohen weiter den in der vergangenen Nacht geräumten Dürener Ortsteil Gai. Das Feuer befindet sich rund 200 Meter entfernt. Rund 1800 Menschen wurden in Sicherheit

0: Sicherheit gebracht. Mehr als 200 Kräfte von Feuerwehr, Technischem Hilfswerk und Bundeswehr sind im Einsatz, darunter auch Löschhubschrauber und Wasserwerfer. Die in Arnstadt erhoffte Großinvestition von ThyssenKrupp Nucera wird nicht kommen. Nach Informationen von MDR Investigativ hat das Unternehmen das Vorhaben im dreistelligen Millionenbereich gestoppt. Geplant war eine eigene Serienfertigung für zusammengebaute Elektrolysezellen zur Herstellung von Wasserstoff. Das Unternehmen erklärte nun aber, dass sich der Hochlauf der Wasserstoffwirtschaft langsamer entwickle als erwartet. In der zweiten Fußball-Bundesliga hat Eintracht Braunschweig daheim gegen den VfL Bochum mit 0:1 verloren. Im zweiten Freitagsspiel trennten sich Holstein Kiel und St. Pauli 2:2. Das Wetter. In der Nacht meist klar und trocken, Tiefstwerte 20 bis 11 Grad. Morgen erst sonnig, am Nachmittag von der Börde, vom Harz und vom Eichsfeld her Wolken und im Verlauf einzelne starke Gewitter. Höchstwerte 33 bis 37 Grad. Am Sonntag gelegentlich Sonne, aber auch Wolken mit Schauern oder Gewittern und deutlich sinkende Temperatur. Die weiteren Aussichten: am Montag wechselnd bis stark bewölkt, aber nur örtlich Schauer. Am Dienstag und Mittwoch wechselnd bis stark bewölkt und gebietsweise Schauer oder Gewitter bei leicht steigender Temperatur. Das waren die Nachrichten. Die Zeit, es ist 21.03 Uhr.
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1: Um 22 Uhr mit Ralf Valencia. Die ostdeutschen Länder wollen sich beim Bund für eine ausreichende Finanzierung des Schienennahverkehrs stark machen. Das teilte Sachsen-Anhalts Verkehrsministerin Lydia Hüskens nach einem Treffen mit ihren ostdeutschen Kollegen in Gera mit. Der Bund dürfe bei der Finanzierung nicht nur darauf schauen, wo die meisten Menschen lebten. In Ostdeutschland gäbe es immer noch zu viele eingleisige Bahnstrecken. Das Bundesverkehrsministerium erklärte nach dem Treffen außerdem, dass künftig auch aus dem Ausland importierte Simson-Mopeds 60 fahren dürfen. Bislang war das nur bei in der DDR zugelassenen Mopeds erlaubt. Der Stendaler EU-Abgeordnete der AfD, Arno Bausimmer, hat offenbar zwei Jugendliche attackiert. Einer der Betroffenen berichtete dem MDR, der Politiker habe mit einem Baseballschläger den anderen Jugendlichen vom Roller geholt. Nach MDR-Recherchen musste dieser wegen einer Gehirnerschütterung mit mehreren Prellungen in einem Krankenhaus behandelt werden. Die Polizei bestätigte einen entsprechenden Vorfall. Es sei zu einer möglichen Auseinandersetzung gekommen. Beteiligt gewesen seien Jugendliche und eine der Immunität unterliegende Person. Bausimmer hatte in den sozialen Medien selbst berichtet, er habe die Jugendlichen auf frischer Tat erwischt, als sie Wahlplakate beschädigten. Der Waldbrand in Hürtchenwald in der Eifel hat sich auf eine Fläche von rund 300 Hektar ausgebreitet. Das gab NRW-Innenminister Herbert Reul bekannt. Er rief die Bevölkerung auf, die Löscharbeiten nicht zu behindern. Die Flammen bedrohen weiter den in der vergangenen Nacht geräumten Dürener Ortsteil Gai. Das Feuer befindet sich rund 200 Meter entfernt. Rund 1.800 Menschen wurden in Sicherheit gebracht. Mehr als 200 Kräfte von Feuerwehr, Technischem Hilfswerk und Bundeswehr sind im Einsatz, darunter Löschhubschrauber und Wasserwerfer. Bei der Schwimm-EM in Paris hat die Magdeburgerin Isabel Gose Silber über 1.500 Meter Freistil gewonnen. Es war bereits ihre vierte Medaille bei den Titelkämpfen in der französischen Hauptstadt. Am Nachmittag hatte Angelina Köhler Silber über 100 Meter Schmetterling geholt. In der zweiten Fußball-Bundesliga hat Eintracht Braunschweig daheim gegen den VfL Bochum mit 0:1 verloren.

0: verloren. Im zweiten Freitagsspiel trennten sich Holstein Kiel und St. Pauli 2:2. Das Wetter. In der Nacht meist klar und trocken. Tiefstwerte 20 bis 11 Grad. Morgen erst sonnig, am Nachmittag von der Börde, vom Harz und vom Eichsfeld her Wolken und im Verlauf einzelne starke Gewitter. Höchstwerte 33 bis 37 Grad. Am Sonntag gelegentlich Sonne, aber auch Wolken mit Schauern oder Gewittern und deutlich sinkende Temperatur. Die weiteren Aussichten: am Montag wechseln bis stark bewölkt, aber nur örtlich Schauer. Am Dienstag und Mittwoch wechseln bis stark bewölkt und gebietsweise Schauer oder Gewitter bei leicht steigender Temperatur. Das waren die Nachrichten. Die Zeit in wenigen Sekunden ist es 22.03 Uhr.
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1: Um 23 Uhr mit Emily Seidel. In der Eifel kämpfen weiter hunderte Einsatzkräfte gegen einen großen Waldbrand. Nach Einschätzung der Landesregierung handelt es sich um den wohl größten Waldbrand in der Geschichte Nordrhein-Westfalens. Zur aktuellen Lage Ingo Wagner aus Hürtgenwald.
2: Ja, der Pressesprecher der Feuerwehren hier im Kreis Düren, der spricht immer noch von einer sehr, sehr bedrohlichen Lage. Zum Glück hat man es jetzt abwenden können, dass die Flammen einen Ortsteil der Gemeinde Hürtgenwald, den Ortsteil Gai, erreichten. Da mussten ja heute Morgen schon 2000 Menschen evakuiert und nach Düren gebracht werden. Und die Flammen aber haben sich bis auf etwa 150 Meter an diesen Ortsteil herangearbeitet. Dann aber hat zum Glück der Wind gedreht und zusammen mit dem massiven Einsatz von Löschhubschraubern konnten die Flammen davon abgehalten werden, in diesen Ort einzudringen.
1: In Frankreich hat der Verfassungsrat das Social-Media-Verbot für unter 15-Jährige gekippt. Die Regelung stelle einen unverhältnismäßigen Eingriff in die Meinungs- und Kommunikationsfreiheit dar, hieß es zur Begründung. Aus Paris, Kai Rienecker.
3: Der Gesetzgeber habe ein allgemeines Verbot für unter 15-Jährige eingeführt, das ihnen den Zugang zu zahlreichen Online-Kommunikationsdiensten entziehe, ohne dabei die individuelle Situation der Minderjährigen oder die spezifischen Risiken der jeweiligen Dienste zu berücksichtigen. Das Gesetz sei auch ein Verstoß gegen die Achtung des Privatlebens, da es zwangsläufig dazu führe, dass jede Person, auch volljährige Nutzer, ihr Alter nachweisen müssten, bevor sie auf Dienste zugreifen. Das Veto des obersten Verfassungsgremiums ist eine schwere politische Niederlage für Präsident Macron.
1: Die italienische Polizei hat 3 gestohlene Gemälde wiedergefunden. Es handelt sich um Werke der bekannten Maler Renoir, Cézanne und Matisse. Sie waren im März aus einem Privatmuseum in Norditalien entwendet worden. Die 3 Bilder haben schätzungsweise einen Wert von mehreren Millionen Euro. Nach Angaben der Polizei in Parma wurden die Gemälde im Haus eines Verdächtigen entdeckt. Die Ermittlungen konzentrierten sich auf eine Bande von 9 Moldauern, hieß es. Bei der Leichtathletik-EM in Birmingham hat der deutsche Sprinter Owen Ansah Gold über 200 Meter geholt. Ansah sorgte damit für den ersten deutschen EM-Titel über diese Distanz seit 44 Jahren. Außerdem gab es heute Abend noch eine Silbermedaille für das deutsche Team, und zwar für Diskuswerferin Shanice Kraft. In der 2. Fußball-Bundesliga hat Holstein Kiel gegen FC St. Pauli 2:2 gespielt und Bochum gewann in Braunschweig mit 1:0. Das waren die Nachrichten. Das Wetter in Deutschland, nachts oft klar und trocken, Tiefstwerte 22 bis 10 Grad. Morgen viel Sonne, von Westen Wolken und einzelne teils kräftige Schauer und Gewitter, Höchstwerte 20 bis 30 Grad im Nordwesten, sonst

0: bis 38 Grad und Sonntag gebietsweise Schauer und Gewitter, dann bei Temperaturen zwischen 20 bis maximal 33 Grad. Es ist 23.03 Uhr.
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1: Um 0 Uhr mit Juliette Groß. In der Eifel bedroht ein großer Waldbrand weiter die Gemeinde Hürtgenwald. Im Laufe des Tages sind die Flammen immer weiter an den Ortsteil Gay herangerückt, konnten aber gestoppt werden. Dennoch blicken die Einsatzkräfte mit Sorge auf diese Nacht, wie Jens Eberl aus Hürtgenwald berichtet.
2: Ja, es gibt einen Punkt und das ist einfach die Wetterlage. Das heißt, das Problem ist, dass einfach Windböen erwartet werden, bis zu 40 km/h. Und das ist natürlich ein Riesenproblem für die Rettungskräfte, vor allem weil die Löschhubschrauber heute Nacht fehlen und dieser Wind das Feuer wieder anfachen kann. Was hat man dafür getan? Man hat sogenannte Regelstellungen in der Ortschaft Gai eingerichtet. Das heißt, man kann sich das bildlich so vorstellen, dass ungefähr 500 Löschkräfte wirklich wie eine Kette aufgereiht in dem Ort stehen und versuchen wirklich mit ihren Löschkräften dort, falls wieder ein Feuer kommt, wirklich dem sofort entgegenzuwirken.
1: 3 Wochen nach dem islamistischen Terroranschlag am Rande des CSD steht in Berlin unweit des Tatorts das nächste große Ereignis an. Die Technoparade Rave the Planet findet unter erhöhten Sicherheitsvorkehrungen statt. Zehntausende Menschen werden dazu im Berliner Tiergarten erwartet. Etwa 1500 Polizisten begleiten die als Demonstration angemeldete Veranstaltung. Die italienische Polizei hat 3 gestohlene Gemälde wiedergefunden. Es handelt sich um Werke der bekannten Maler Renoir, Cézanne und Matisse. Sie waren im März aus einem Privatmuseum in Norditalien entwendet worden. Die 3 Bilder haben schätzungsweise einen Wert von mehreren Millionen Euro. Laut Polizei in Parma wurden die Gemälde im Haus eines Verdächtigen entdeckt. Bei der Leichtathletik-EM in Birmingham hat es am Abend 3 Medaillen für das deutsche Team gegeben. Sprinter Owen Ansah holte Gold über 200 Meter. Aus Birmingham, Jens-Jörg Krieg.
3: Das hat es seit 44 Jahren nicht gegeben. Der Europameister über 200 Meter kommt aus Deutschland. In 19,95 Sekunden sprintete Owen Ansah zu Gold. Allerdings steht der Titel genau wie seine Bronzemedaille über 100 Meter unter Vorbehalt. Dem Hamburger droht wegen eines vermeintlich verweigerten Dopingtests eine Sperre. Auch Emil Adjekum beendete mit Silber über 400 Meter Hürden eine lange Durchstrecke. Er ist der erste Deutsche seit 40 Jahren mit einer EM-Medaille auf dieser Distanz. Silber gewann auch Diskuswerferin Shanice Kraft.
1: Und in der 2. Fußball-Bundesliga hat Holstein Kiel gegen St. Pauli 2:2 gespielt. Bochum gewann in Braunschweig mit 1:0. Das waren die Nachrichten. Das Wetter in Deutschland. Heute Nacht klar und trocken bei 22 bis 14 Grad. Tagsüber viel Sonne. Im Westen sind später einzelne kräftige Schauer und Gewitter möglich. 33 bis 36 Grad. Im Norden etwas kühler. Am Sonntag Sonne und Wolken. Vor allem im Süden auch Schauer und Gewitter. 21 bis 25 Grad. Im Süden nochmal bis 32 Grad. Es ist 0 Uhr 3.
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1: Um 1 Uhr mit Juliette Groß. In der Eifel bedroht ein großer Waldbrand weiter die Gemeinde Hürtgenwald. Im Laufe des Tages sind die Flammen immer weiter an den Ortsteil Gai herangerückt, konnten aber gestoppt werden. Dennoch blicken die Einsatzkräfte mit Sorge auf diese Nacht, berichtet Jens Eberl aus Hürtgenwald.
2: Ja, es gibt einen Punkt und das ist einfach die Wetterlage. Das heißt, das Problem ist, dass einfach Windböen erwartet werden, bis zu 40 km/h. Und das ist natürlich ein Riesenproblem für die Rettungskräfte, vor allem weil die Löschhubschrauber heute Nacht fehlen und dieser Wind das Feuer wieder anfachen kann. Was hat man dafür getan? Man hat sogenannte Regelstellungen in der Ortschaft Gai eingerichtet. Das heißt, man kann sich das bildlich so vorstellen, dass ungefähr 500 Löschkräfte wirklich wie eine Kette aufgereiht in dem Ort stehen und versuchen wirklich mit ihren Löschkräften dort, falls wieder ein Feuer kommt, wirklich dem sofort entgegenzuwirken.
1: US-Präsident Trump hat angekündigt, die Straße von Hormus zum Territorium der USA zu erklären. Dies werde bald geschehen, sobald der Iran besiegt sei, so Trump in einer Rede. Der Präsident führte seine Pläne nicht weiter aus. Der Iran wies die Drohung Trumps zurück. Die Schifffahrtsroute bleibe unter iranischer Kontrolle, hieß es von der Regierung in Teheran. Bei der Leichtathletik-EM in Birmingham hat es am Abend 3 Medaillen für das deutsche Team gegeben. Sprinter Owen Unser holte Gold über 200 Meter. Es war der erste deutsche EM-Titel über diese Distanz seit 44 Jahren. Diskuswerferin Janice Kraft gewann eine Silbermedaille und auch Emil Adjekum holte Silber über 400 Meter Hürden. In der zweiten Fußball-Bundesliga hat es im Nordderby zwischen Holstein Kiel und St. Pauli keinen Sieger gegeben. Die Partie endete 2:2. Aus der Sportredaktion Finn Hornberg.
3: St. Pauli legte in der ersten Halbzeit gut los und ging dank der Tore von Taichi Hara und Martin Kaas in Führung. Nach der Pause verkürzte erst Phil Harris für die Kieler. Jonas Terkesen erzielte kurz vor Schluss den Ausgleich. Eintracht Braunschweig verliert gegen den VfL Bochum mit 0:1. Die Niedersachsen bleiben aber trotzdem zumindest über Nacht Tabellenführer, dank des 6:1-Sieg in Magdeburg am ersten Spieltag. Gegen Bochum hingegen fand Braunschweig keine Lücke. Der VfL stand in der Defensive gut und ließ kaum etwas zu. Den entscheidenden Treffer für die Bochumer erzielte der ehemalige Braunschweiger Philipp Hofmann.
1: Das waren die Nachrichten. Das Wetter in Deutschland. Heute Nacht klar und trocken bei 22 bis 14 Grad. Tagsüber viel Sonne, im Westen sind später einzelne kräftige Schauer und Gewitter möglich. 33 bis 36 Grad, im Norden etwas kühler. Am Sonntag Sonne und Wolken, vor allem im Süden auch Schauer und Gewitter. 21 bis 25 Grad, im Süden nochmal bis 32 Grad. Und am Montag mehr Wolken und vor allem im Osten Schauer. 21 bis 27 Grad. Es ist 1:03 Uhr.
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1: Um 2 Uhr mit Juliette Groß. In der Eifel bedroht ein großer Waldbrand weiter die Gemeinde Hürtgenwald. Im Laufe des Tages sind die Flammen immer weiter an den Ortsteil Gai herangerückt, konnten aber gestoppt werden. Dennoch blicken die Einsatzkräfte mit Sorge auf diese Nacht, berichtet Jens Eberl aus Hürtgenwald.
2: Ja, es gibt einen Punkt und das ist einfach die Wetterlage. Das heißt, das Problem ist, dass einfach Windböen erwartet werden, bis zu 40 km/h. Und das ist natürlich ein Riesenproblem für die Rettungskräfte, vor allem weil die Löschhubschrauber heute Nacht fehlen und dieser Wind das Feuer wieder anfachen kann. Was hat man dafür getan? Man hat sogenannte Regelstellungen in der Ortschaft Gai eingerichtet. Das heißt, man kann sich das bildlich so vorstellen, dass ungefähr 500 Löschkräfte wirklich wie eine Kette aufgereiht in dem Ort stehen und versuchen wirklich mit ihren Löschkräften dort, falls wieder ein Feuer kommt, wirklich dem sofort entgegenzuwirken.
1: Die Deutsche Stiftung Patientenschutz verlangt, Hitze als offizielle Todesursache auf Totenscheinen anzugeben. Den Folgen des Klimawandels müsse ein Gesicht gegeben werden, sagte Vorstand Brüsch der Rheinischen Post. Bislang berechnet das Robert-Koch-Institut die Zahl der Hitzetoten nur mithilfe statistischer Modelle. Brüsch forderte zudem festzuhalten, wo der Hitzetod eingetreten sei. US-Präsident Trump hat angekündigt, die Straße von Hormus zum Territorium der USA zu erklären. Dies werde bald geschehen, sobald der Iran besiegt sei, so Trump in einer Rede. Der Präsident führte seine Pläne nicht weiter aus. Der Iran wies die Drohung Trumps zurück. Die Schifffahrtsroute bleibe unter iranischer Kontrolle, hieß es von der Regierung in Teheran. Bei der Leichtathletik-EM in Birmingham hat es am Abend 3 Medaillen für das deutsche Team gegeben. Sprinter Owen Ansah holte Gold über 200 Meter. Aus Birmingham, Jens-Jörg Krieg.
3: Das hat es seit 44 Jahren nicht gegeben. Der Europameister über 200 Meter kommt aus Deutschland. In 19,95 Sekunden sprintete Owen Ansah zu Gold. Allerdings steht der Titel genau wie seine Bronzemedaille über 100 Meter unter Vorbehalt. Dem Hamburger droht wegen eines vermeintlich verweigerten Dopingtests eine Sperre. Auch Emil Adjekum beendete mit Silber über 400 Meter Hürden eine lange Durchstrecke. Er ist der erste Deutsche seit 40 Jahren mit einer EM-Medaille auf dieser Distanz. Silber gewann auch Diskuswerferin Shanice Kraft.
1: Und in der zweiten Fußball-Bundesliga hat Holstein Kiel gegen St. Pauli 2:2 gespielt. Bochum gewann in Braunschweig mit 1:0. Das waren die Nachrichten. Das Wetter in Deutschland. Tagsüber viel Sonne, im Westen sind später einzelne kräftige Schauer und Gewitter möglich. 33 bis 36 Grad, im Norden etwas kühler. Am Sonntag Sonne und Wolken, vor allem im Süden auch Schauer und Gewitter. 21 bis 32 Grad und am Montag mehr Wolken, vor allem im Osten Schauer. Es ist 2:03 Uhr.
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